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1: Aktuell haben wir noch keine Meldungen im Grossraum Zürich, Zürich-Oberland und rund um den Zürichsee an dem frühen Morgen. Wenn ihr aber etwas seht, jetzt schon unterwegs, dann meldet uns doch gerne auf gratis Verkehrshotline 0800 und 3x60. Ich wünsche eine gute Fahrt und einen guten Start im Freitagmorgen.
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1: Es wird sonnig mit einzelnen Wolken heute und sehr warmen Temperaturen. Momentan messen wir in der Stadt Zürich 12 Grad, Zolliken und Siona sind es 11 Grad. Das Wochenende wird auch sehr sonnig mit sommerlichen Temperaturen. An gewissen Orten wird sogar 30 Grad. Gradmarke knackt.
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2: Das ist euer Feelgood Freitag mit Radio Zürichsee. Wir haben die Musik parat, die euch gut ins lange Pfingstwochenende begleitet in dieser halben Stunde. Mit der Tina Turner, der Katie Tunstall und auch wunderbarem 80er Sound von Wham. Gutes Aufstehen.
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0: Langsam macht sich auch unsere Rewind-Crew parat, damit sie dann zu euch kommen können und euch Tickets für das Tribute-Festival vom Jahr schenken. Damit ihr alle gut in Feelgood-Freitag kommt, gibt es jetzt zuerst mal 2000er-Sound von der Katie Tunstall, dann aber auch 80er von der Tina Turner und ab in die 90er-Jahre gehen wir mit Adu, Anything for Love. Wir sind mit Radio Zürich unterwegs. Guten Morgen!
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1: Noch nichts los auf der Strasse an diesem Freitagmorgen. Wenn ihr aber etwas habt, das ihr unterwegs seht, könnt ihr das gerne durchgeben auf gratis Verkehrshotline. Die heisst 0800 und 3x60. Vielen Dank, wünsche allen, die unterwegs sind, eine gute Fahrt. Es ist 5:30.
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1: Mit dem Manuel Mückler. Guten Morgen. Chefs der grössten Krankenkassen in der Schweiz haben ihre Löhne im 2025 teils deutlich gesteigert. Wie die Tamedia berichtet, ist der Lohn vom Helsana-Chef um 25% und der von der zurücktretenden CSS-Chefin um 17% gestiegen. Begründet werden die Anstiege mit guten Jahresergebnissen oder gewachsenem Versicherungsgeschäft. Das Schweizerische Rote Kreuz unterstützt beim Ebola-Ausbruch vor Ort. Wie die Organisation mitteilt, hat man 10 Fachpersonen in die Demokratische Republik Kongo geschickt. Sie sollen helfen, die Ausbreitung der Krankheit zu stoppen und die medizinische Versorgung in der Region zu stärken. Der US-Präsident Donald Trump will 5'000 Soldaten auf Polen schicken. Die Verlegung ist vom Republikaner auf der Plattform True Social angekündigt worden. Von wo und wann das die Soldaten auf Polen geschickt werden, bleibt unklar. Der Grund soll das gute Verhältnis zu Polen sein.
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1: Es wird ziemlich sonnig mit einzelnen Wolken und sehr warmen Temperaturen heute. Momentan messen wir in der Stadt Zürich und Schmeriken 12 Grad. Zefrätiken sind es 9 Grad. Das Wochenende wird sonnig mit sommerlichen Temperaturen. An einzelnen Orten wird sogar 30 Grad Marke geknackt. 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

Guten Morgen, ihr hört Radio Zürichsee. Auch heute Morgen interessiert eure Meinung bei der Frage vom Tag. Es geht um den Apero und um die Gläser, die man verwendet. Ich halte mich jetzt ein bisschen als Getränkbanause, aber ich bin völlig zufrieden, wenn ich irgendein Glas habe, was ich dann halt trinke. Egal, was man rein tut. Mein Schatz, der hat einmal fast ein Herzkrise, wenn ich dann wieder den Wein in die falschen Gläser rein tue. Oder eben für Whisky nicht das richtige Behältnis verwenden. In welches Team gehört ihr? Ja, jedes Getränk hat sein richtiges Glas. Oder darf es bei euch halt auch mal ein Becher sein mit einem Schluck Wein drin? Eure Meinung jetzt direkt ins Studio via WhatsApp auf 079 255 71 71.

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1: Im Moment da haben wir keine Meldungen rund um den Zürichsee im Zürich-Oberland oder im Grossraum Zürich. Habt ihr schon etwas gesehen? Gebt es uns durch auf unsere Gratis-Verkehrshotline 0800 60 60 60. Danke vielmals und weiterhin ganz eine gute und sichere Fahrt an euer Ziel. Jetzt ist dann gerade 5 vor 6.
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2: Mit dem Manuel Mückler. Die Löhne der Chefs bei den grössten Schweizer Krankenkassen sind im letzten Jahr teils stark gestiegen. An der Spitze steht die zurücktretende Chefin der CSS, Filomena Colatrella, mit einem Salär von 999'000 Franken. Das berichtet das Medienhaus Tamedia. Ihr Lohn sei gemäss dem Bericht dank einem guten Jahresergebnis um 17% gestiegen. Das Salär vom Helsana-Chef Roman Sonderegger hätte dank gewachsenem Zusatzversicherungsgeschäft sogar um 25% zugelegt. Beim Sanitas-Chef sei der Lohn bei gut über 980'000 Franken gewesen, so das Medienhaus. Nach dem Ebola-Ausbruch in Zentralafrika leistet jetzt auch das Schweizerische Rote Kreuz Hilfe vor Ort. Die Organisation hat 10 Fachpersonen in die Demokratische Republik Kongo geschickt. Sie sollen vor Ort bei der Eindämmung vom Ebola-Virus helfen. Laut dem Schweizerischen Roten Kreuz ist das Ziel von diesem Einsatz, die Ausbreitung der Krankheit zu stoppen und die medizinische Versorgung in den betroffenen Regionen zu stärken. Fürs Erste soll der Einsatz 3 Monate lang dauern. Die Weltgesundheitsorganisation WHO hat wegen dem Ebola-Ausbruch in Zentralafrika den internationalen Gesundheitsnotstand ausgerufen. Die USA wollen 5'000 zusätzliche Soldaten auf Polen schicken. Das hat Donald Trump auf der Plattform Truth Social angekündigt. Wann und von wo die Soldaten verleiht werden, ist vom Republikaner nicht erwähnt worden. Die Entscheidung wird mit dem guten Verhältnis zum polnischen Präsident Karol Nawrocki begründet. Erst vor 3 Wochen haben die USA den Abzug von etwa 5'000 Soldaten aus Deutschland angekündigt. Das will der deutsche Bundeskanzler Friedrich Merz am Donald Trump sein Vorgehen im Iran kritisiert hat. Zum Sport Fußball. Der Grasshoppers Club Zürich bleibt in Extremnis in der höchsten Schweizer Liga. Die Zürcher haben sich in der Barrage mit 2-1 nach Verlängerung gegen Aarau durchgesetzt. Siegesgoal für GC Kate erst per Penalty in der 110. Minute. Und zum Eishockey. Die Schweizer Eishockey-Nationalmannschaft holt an der Heim-WM den 5. Sieg im 5. Spiel und ist damit schon sicher für den Viertelfinal qualifiziert. Die Schweiz hat gestern Abend Grossbritannien mit 4-1 geschlagen.
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2: Es wird sonnig mit einzelnen Wolken und sehr warmen Temperaturen heute. Aktuell messen wir in der Stadt Zürich und Wesen 12 Grad, die Dietike sind es 10 Grad. Das Wochenende wird sonnig mit ebenfalls sommerlichen Temperaturen. An gewissen Orten wird sogar 30 Grad Marke geknackt.
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1: Wir haben die Musik parat, die euch gut richtig Wochenende bringt. Das ist der Feelgood-Freitag hier bei Radio Zürichsee. Und mit dabei sind Supertramp, Vanilla Ice, Paul Abdul und Frankie Goes to Hollywood, die gerade den Anfang machen. So kann der Freitag kommen. Gutes Aufstehen.
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5 Minuten nach der 6. Guten Morgen miteinander. Ihr habt Radio Zürichsee eingeschaltet. Heute heisst es doppelt genau anhören. Zum einen gibt es am Feelgood-Freitag da bei uns die Musik, die euch mit viel Energie und Abwechslung richtig Wochenende begleitet. Und zum zweiten gehört ihr, wo ihr hin müsst gehen, um Tickets geschenkt zu bekommen für das Rewind Festival. Die Party vom Sommer, wo ihr die besten Tribute-Bands könnt live erleben. Das mit der Musik von Queen, Michael Jackson, Tina Turner und auch Coldplay. Los geht's dann kurz nach der 7. Jetzt erst aber mit einem Hit zum einen kühlen Kopf bewahren. Heute durch den Tag durch. Ice Ice Baby. Wunderbare 80er Beats für euch.

0: Ihr habt Radio Zürich eingeschaltet. 14 Minuten nach der 6 haben wir jetzt Zeit zum Mitraten. Wer versteckt sich hinter der heutigen Geschichte und ist Umweltschützer geworden und Musiker?
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2: Stellt euch Folgendes vor. Irgendwo in Irland, ein Bübel wächst in der Nähe von einem Fluss auf. Er liebt Fliegenfische. Mit dem Velo am Fluss nachradeln. Er liebt das Wasser, die Fische und die Natur beobachten. So wächst bei ihm die Leidenschaft für Flüsse. Als er gross ist, merkt er, dass viele Flüsse verschmutzt sind, vernachlässigt. Er wird Aktivist, der sauberes Wasser, Fisch, Natur und die Flüsse retten. Der Mann, der heute lieber das Flussufer besetzt als die Charts ist, der Fergal Sharkey.

0: Das ist euer Feelgood-Freitag hier bei Radio Zürichsee. Jetzt dann gerade 6:30. Wir schauen schnell in die nächste Stunde. Bruce Springsteen für euch parat. Freut mich jetzt schon.
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0: Ein bisschen Morgenverkehr haben wir schon. Ihr steht hier vor dem Gubristunnel Richtung St. Gallen und rund ums Brütiseller Kreuz müsst ihr ebenfalls mit ein bisschen stockendem Verkehr rechnen, sonst ist es noch ruhig. Allen unterwegs gute und sichere Fahrt. 4 Minuten noch, dann ist 6:30.
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2: Mit dem Manuel Mückler. Chefs der grössten Krankenkassen in der Schweiz haben ihre Löhne im 2025 teils deutlich gesteigert. Wie Tamedia berichtet, ist der Lohn vom Helsana-Chef um 25% und der von der zurücktretenden CSS-Chefin um 17% gestiegen. Begründet werden die Anstiege mit guten Jahresergebnissen oder gewachsenem Versicherungsgeschäft. Das Schweizerische Rote Kreuz unterstützt beim Ebola-Ausbruch vor Ort. Wie die Organisation mitteilt, hat man 10 Fachpersonen in die Demokratische Republik Kongo geschickt. Sie sollen helfen, die Ausbreitung der Krankheit zu stoppen und die medizinische Versorgung in der Region zu stärken. Der US-Präsident Donald Trump will 5'000 US-Soldaten auf Polen schicken. Die Verlegung ist vom Republikaner auf der Plattform True Social angekündigt worden. Von wo und wann das die Soldaten auf Polen geschickt werden, bleibt noch unklar. Der Grund soll das gute Verhältnis zu Polen sein.
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2: Heute wird sonnig mit einzelnen Wolken und sehr warmen Temperaturen. Aktuell messen wir in der Stadt Zürich und am Ende 12 Grad. In Regensdorf sind es 9 Grad. Das Wochenende wird sonnig mit sommerlichen Temperaturen. An gewissen Orten wird es sogar 30 Grad. 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
0: Jetzt heisst dann Lautsprecher aufdrehen und mittanzen mit 90er-Sound von La Bouche und auch Diana Ross mit ihrem 80er Upside Down ist parat. So macht doch der Freitag Spass. Das ist euer Feelgood-Freitag und jetzt bühnenfrei für den Boss. Höchstpersönlich. Guten Morgen.
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Einen wunderschönen guten Morgen, das ist euer Feelgood Freitag hier bei Radio Zürichsee. 6 Minuten nach der 6:30. 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Juni findet das Rapperswil auf dem Fischmeerplatz das Rewind Festival statt. 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Und das Beste, wenn ihr heute ganz genau anhört, hier bei Radio Zürichsee, kommt ihr Tickets geschenkt über. Ich verrate euch nämlich, wo unser Rewind-Truck unterwegs ist. Wenn ihr dort vorbeigeht, dann gibt es eben Tickets fürs Festival. Zuerst jetzt aber Musik zum Vorfreude. So richtig, richtig, richtig anheizen. Jetzt geht 80er von der Diana Ross und nachher geht es zum Michael Jackson mit 90er Sound. Schön, Andrei.

Ich bin extrem positiv überrascht. Wunderschönen guten Morgen. Ihr hört Radio Zürich jetzt gerade 6:45. Bei unserer Frage vom Tag, wo jeden Morgen neue Meinung zählt, wollte ich heute wissen, ist es wirklich notwendig, dass man für jedes Getränk auch das richtige Glas mit serviert? Rotwein, Champagner, was auch immer, immer das entsprechende Glas mitliefern. Das ist eine Diskussion, die ich zuhause mit meinem Schatz immer mal wieder führe, weil ich bin ganz klar Team, gib mir einen Becher und den kann ich rein tun, was ich will trinken. Erfüllt seinen Zweck. Sie sagt einmal, nein, da muss das richtige Glas für das richtige Getränk sein. Und darum wollen wir das von euch wissen. Wie seht ihr das? Muss für jedes Getränk das richtige Glas verwendet werden? 079-255-7171. Eure Meinung via WhatsApp-Sprachnachricht direkt ins Studio. Und bei unserer Instagram-Umfrage, die überrascht mich eben ein bisschen. Da sind ihr meiner Meinung. Mal ein Becher, langet Getränk rein und gut ist. Freut mich. Habt einen schönen Feel-Good-Freitag. Wir gehen ab in die 80er Jahre zu UB40 und Chrissy

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0: das ist euer Feelgood Freitag hier bei Radio Zürichsee. Wir sind unterwegs Richtung Wochenende mit der passenden Musik. Und so machen wir gerade weiter nach einem News-Update.
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0: Morgenverkehr, das im Grossraum Zürich, das stockt und stellt so ziemlich auf allen Strecken, wo ihr am Morgen mehr Zeit einrechnen müsst. Allen unterwegs, ganz gute und sichere Fahrt. 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Es ist jetzt 5:05.
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3: Mit dem Manuel Mückler. Die Löhne der Chefs bei den grössten Schweizer Krankenkassen sind im letzten Jahr teils stark gestiegen. An der Spitze steht die zurückgetretene Chefin der CSS Philomena Colatrella mit einem Salär von 999'000 Franken, das berichtet das Medienhaus Tamedia. Ihre Lohn sei gemäss einem Bericht dank einem guten Jahresergebnis um 17% gestiegen. Das Salär vom Helsana-Chef Roman Sonderegger hätte dank gewachsenem Zusatzversicherungsgeschäft sogar um 25% auf 996'000 Franken zugelegt. Beim Sanitas-Chef sei der Lohn bei gut über 980'000 gewesen, so das Medienhaus weiter. Nach dem Ebola-Ausbruch in Zentralafrika leistet jetzt auch das Schweizerische Rote Kreuz Hilfe vor Ort. Die Organisation hat 10 Fachpersonen in die Demokratische Republik Kongo geschickt. Sie sollen vor Ort bei der Eindämmung vom Ebola-Virus helfen. Laut dem Schweizerischen Roten Kreuz ist das Ziel von diesem Einsatz, die Ausbreitung der Krankheit zu stoppen und die medizinische Versorgung in den betroffenen Regionen zu stärken. Fürs Erste soll der Einsatz 3 Monate lang dauern. Die Weltgesundheitsorganisation WHO hat wegen dem Ebola-Ausbruch den internationalen Gesundheitsnotstand ausgerufen. Die USA wollen 5'000 zusätzliche Soldaten auf Polen schicken. Das hat Donald Trump auf der Plattform Truth Social angekündigt. Wann und von wo die Soldaten verleiht werden, ist vom Republikaner nicht erwähnt worden. Die Entscheidung wird mit dem guten Verhältnis zum polnischen Präsident Karol Nawrocki begründet. Erst vor 3 Wochen haben die USA den Abzug von etwa 5'000 Soldaten aus Deutschland angekündigt. Das will der deutsche Bundeskanzler Friedrich Merz am Donald Trump sein Vorgehen im Iran kritisiert hat. Noch zum Sport Fußball. Der Grasshoppers Club Zürich bleibt in Extremnis in der höchsten Schweizer Spielklasse. Die Zürcher haben sich in der Barrage mit 2:2 gegen Aarau durchgesetzt. Siegesgoal für GC geht erst per Penalty in der 110. Minute. Und zum Eishockey, die Schweizer Eishockey-Nationalmannschaft holt an der Heim-WM den 5. Sieg im 5. Spiel und ist damit schon sicher für den Viertelfinal qualifiziert. Die Schweiz hat gestern Abend Grossbritannien mit 4:1 geschlagen.
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3: Heute gibt es einen sonnigen und sehr warmen Tag mit ein bisschen Wolken. Aktuell messen wir in der Stadt Zürich und Eschenbach 12 Grad. Zu Winterthur sind es 10 Grad. Das Wochenende wird sonnig mit sommerlichen Temperaturen. An einzelnen Orten wird es sogar 30 Grad.
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0: Wir machen jetzt dann gleich mal den Kontrollanruf, ob unsere Rewind-Crew unterwegs ist zu euch und vor allem, wo sie an unterwegs sind. Und eben überall wach. Und wenn nicht, dann haben wir den richtigen Sound zum all wach machen. Da bei Radio Zürichsee am Feelgood-Freitag gibt es jetzt dann gleich Jumbo Wamba mit 90er Sound und Los Lobos sind in den Startlöchern mit ihrem wunderbaren 80er La Bamba. Schön, sind ihr da.
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0: ist unsere Rewind-Crew auf- und angelegt. Vor allem auch sind sie unterwegs zu euch und wohnen. Diese Frage klären wir jetzt hier bei Radio Zürichsee. 5 Minuten nach der 7 haben wir es. Guten Morgen.
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0: Ein riesen Big-Ticket für das Tribute-Festival vom Jahr zu Rapperswil auf dem Fischmeerplatz haben sie im Gepäck und sind eben unterwegs in eure Richtung, um euch die zu schenken. Was sie mir machen, herausfinden, was sind und dann vorbeigehen. Aber jetzt erstmal wollen wir wissen, Martin Diener, wie sieht es bei euch eigentlich aus?
2: Also Flo, wir sind jetzt unterwegs zum ersten Standort. Ich sage natürlich noch nicht genau, wo das hergeht, grob. Zürich-Oberland. Und wenn ihr jetzt euch fragt, ja, man hört ja gar kein Auto, das sucht. Unser Rewind-Truck ist eben komplett elektrisch. Also umweltfreundlich und menschenfreundlich sind wir heute unterwegs. Bald genau, wo das wir sind. Bis dann.
0: Wo es hingeht, genau, das gibt es dann gute 20 Minuten. Mal grob Zürich-Oberland, wenn ihr dort zu Hause sind oder am Arbeiten. Vielleicht der Chef schon mal informieren, dass er die 9 Pause heute ein bisschen früher macht. Und bald noch schnell wegmünd, wo es dann hingeht. Ich höre es.
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0: Und wir haben den Sound, der euch gut durch den Freitag, durch ein richtiges Wochenende bringt. Das ist euer Feel-Good-Freitag. Jetzt mit 80er von Wham! I'm your man. Schönen guten Morgen.

0: Ihr hört Radio Zürichsee, 14 Minuten nach der 7. haben wir es jetzt und es gibt ihn wieder. Euer ganz persönliche musikalische Glückskeksspruch für den Tag bei unseren Songweisheiten.
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0: In den 80er Jahren hat der Philosoph Huey Lewis eine Macht propagiert, die alles verändern kann. Die Macht der Liebe ist eine neugierige Sache. Liebe verändert Menschen meistens stärker als Macht oder Erfolg.

0: Ihr hört Radio Zürichsee an dem Feel Good Freitag. Wir sind heute mit unserem Rewind Truck unterwegs zu euch. Und ihr könnt Tickets abräumen für die beste Party vom Jahr. Wo das der Truck steht und ihr hin müsst, das hört ihr nach den News.
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0: Wir schauen rasch auf die Strasse. Es hat da und dort ein bisschen Verkehr. Vor allem im Grossraum Zürich müsst ihr mehr Zeit einrechnen, wenn ihr unterwegs seid Richtung Stadt. Bei den Autobahnenden, dann rund um den Gubristunnel herum Richtung St. Gallen und auch beim Brütiseller Kreuz. Da staut es aus diversen Richtungen. Allen unterwegs kommen gut und vor allem sicher an euer Ziel. Jetzt ist dann gerade 7:55.
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9: Mit dem Manuel Mückler. Der Reiseveranstalter Hotelplan soll Personen kurz vor der Abreise zusätzliche Gebühren verrechnet haben. Wie der Blick berichtet, begründet Hotelplan das mit den hohen Kerosinkosten. Die Fluggesellschaft Helvetic Airways hat aber gesagt, dass man bis jetzt keine Mehrkosten an den Reiseveranstalter weiterverrechnet hat. Chefs der grössten Krankenkassen haben ihre Löhne im 2025 teils deutlich gesteigert. Wie Tamedia berichtet, ist der Lohn vom Helsana-Chef um 25% und der von der zurücktretenden CSS-Chefin um 17% gestiegen. Begründet werden die Anstiege mit guten Jahresergebnissen oder gewachsenem Versicherungsgeschäft. Der US-Präsident Donald Trump will 5'000 US-Soldaten auf Polen schicken. Die Verlegung ist vom Republikaner auf der Plattform Truth Social angekündigt worden. Von wo und wann das die Soldaten auf Polen geschickt werden, bleibt noch unklar. Der Grund soll das gute Verhältnis zu Polen sein.
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9: Heute gibt es einen sonnigen und sehr warmen Tag mit ein bisschen Wolken. Aktuell messen wir in der Stadt Zürich und Meilen 12 Grad, Uster sind es 11 Grad. Das Wochenende wird sonnig mit sommerlichen Temperaturen, an einzelnen Orten wird es sogar 30 Grad. Das aktuelle Wetter und die genaue Prognose für euren Standort findet ihr auch jederzeit in der Radio Zürichsee App.
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0: Wir haben den Sound, den ihr braucht, zum gut richtigen Wochenende kommen. Und vor allem haben wir Tickets. Und Martin Diener hat die im Sack und ist unterwegs.
10: So, jetzt können wir die Katze zum Sack auslassen. Kollegen, machen schnell eine Katze. Sehr gut. Und erster Standort ist Zwetziken bei der Eishalle. Kommt vorbei, es gibt Tickets.
0: Tickets für das Rewind Festival abholen, Zwetziken bei der Eishalle. Darum jetzt losfahren.
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0: 7 Minuten nach der halben 8. Ihr habt Radio Zürichsee eingeschaltet an diesem Feelgood-Freitag und wir sind für euch unterwegs im Sendegebiet.
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0: 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Juni findet das Rewind-Festival auf dem Fischmarkt Platz. Das Festival mit Tribute-Bands auf der Bühne, die so nah ans Original ankommen, also zum Verwechseln ähnlich. Und ihr bekommt Tickets geschenkt über, wenn ihr dort vorbeigeht, wo eben der Rewind-Truck dann jeweils steht. Aktuell ja Zwetzigen bei der Eishalle mit dort dabei, der Martin Diener. Martin, wie läuft es denn aktuell?
2: 1,5 Minuten nachdem wir es gesagt haben, ist der erste Job bei uns, der Andi aus Dübendorf. Andi, wo hast du es gehört und warum bist du so schnell da?
3: Ich bin gerade auf dem Weg zum Arbeiten, fahre gerade durch Wetzigen durch. Dann habe ich gedacht, ja gut, bei der Eishalle bin ich jetzt dann gerade. Dann muss ich schnell anhalten.
2: Schön, bist du da. 2 Billet, Rewind Festival, am Samstag Coldplay und Queen.
0: Eure Chance für Tickets, die habt ihr noch den ganzen Tag immer herausfinden, wo der Rewind Truck steht und vorbeigehen. Eben aktuell Wetzigen Eishalle, wenn es euch geht wie Mandy und ihr seid gerade dort unterwegs, unbedingt schnell anhalten.
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0: braucht für jedes Getränk das richtige Glas. Guten Morgen miteinander, das ist Radio Zürichsee, 14 Minuten ist es 8. Unsere Frage vom Tag, da geht es heute um Gläser. Braucht ihr sicher auch das eine oder andere heute Abend dann beim Apero in der Sonne. Und darum wollte ich wissen, ist es wirklich nötig, um immer das richtige Glas zu haben? Weil ich bin eigentlich zufrieden, wenn ich einen Becher habe oder irgendein Glas, wo ich das reintun kann, was ich jetzt halt gerade will trinken. Das Ursi aus Hombi hat sich gemeldet auf 079 255 71 71 und findet, lieber Flo, bist du ein bisschen aus?
1: Oh nein, Flo, das geht wirklich nicht. Bitte, geniessen Sie doch mit dem passenden Glas. Stellt euch mal vor, ein Sekt aus einem Pappbecher. Das ist so grusig. Aber haben das rechte Glas? Dann schmeckt er doch.
0: Wie seht ihr das? Braucht es das richtige Glas für das richtige Getränk oder geht auch einfach ein Becher? 079 255 71 71. Aktuell hat es auf Instagram übrigens ein bisschen gewechselt. Fast 60% sagen, jawohl, das richtige Glas muss an und auch der richtige Sound muss an. Nämlich der, der den Feelgood Freitag zum besten Tag der Woche macht. Euer Weg Richtung Wochenende mit 80er Sound. Guten Morgen.

0: Das ist euer Feelgood-Freitag hier bei Radio Zürichsee. Wir sind aber auch noch unterwegs mit dem Rewind-Truck. Wo sie im Moment sind, Wetzikon, das wissen wir. Aber ich glaube nicht mehr allzu lang. Es geht schon gleich weiter, wie es weitergeht. Ich höre es gerade nach den News.
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2: Zum siebten Mal findet der Tag der guten Tat das Jahr am 30. Mai statt. Ganz neu mit dabei als Hauptpartner ist der Schweizerische Turnverband. Claudia Nessier ist in der Abteilung Verbandsentwicklung und Geschäftsleitungsmitglied vom Schweizerischen Turnverband und Geschäftsführerin von der Stiftung Turnen Schweiz.
3: Ja, es sind rund 30 Turnvereine in der ganzen Schweiz engagiert an diesem Tag. Das sind ganz unterschiedliche Sachen dabei, die sie umsetzen. Hilfe beim Einkaufen in den Filialen, Kuchenverkäufe. Es gibt Vereine, die Autoscheiben putzen. Es gibt Mal- und Spielspass für Kinder oder auch kleine Vorführungen, die dort geplant sind. Das Schöne ist, die Aktionen sind lokal verankert und sehr nah bei den Menschen. Und die gesammelten Spenden fließen dann auch mehrheitlich in die Stiftung Turner Schweiz und werden dort unter anderem für Kinder und Jugendliche im Breitensport wieder eingesetzt.
2: Claudia Nissier vom Schweizerischen Turnverband, der das Jahr zum ersten Mal mit dabei ist als Hauptpartner. 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Mai gibt es bei uns auf radiozürichsee.ch.
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4: Morgenverkehr, das im Grossraum Zürich. Es stockt, wenn ihr unterwegs sind Richtung Stadt, vor dem Gubristunnel Richtung St. Gallen, aber auch rund ums Brütiseller Kreuz. Sonst ist es grundsätzlich ruhig. Allen unterwegs eine gute und sichere Fahrt.
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5: Mit dem Manuel Mückler. Die Privatbank Julius Baer hat im ersten Quartal die verwalteten Vermögen gesteigert. Trotz der etwas schwächeren Kundenaktivität erwartet die Bank einen Halbjahresgewinn über dem vom Vorjahr, wie Julius Baer heute mitteilt. Per Ende März haben sich die verwalteten Vermögen auf 528 Milliarden Franken belaufen. Das ist laut der Zürcher Privatbank ein neuer Höchstwert. Was die Netto-Neugeldzuflüsse betrifft, ist die Bank unter dem Vorjahreswert gewesen. Ziel der Analysten hat man mit diesen Zahlen nicht erreicht. Die Prognosen sind in beiden Kategorien höher als das Ergebnis gewesen. Hotelplan soll der Kundschaft kurz vor der Abreise einen Zuschlag verrechnet haben. Der Zuschlag wird wegen der aktuell erhöhten Kerosinkosten verrechnet, wie der Blick schreibt. Der Zuschlag sei schon kommuniziert worden, die definitiven Treibstoffkosten würden aber erst beim Flug feststehen. Das hat ein Sprecher von Hotelplan gegenüber der Zeitung gesagt. Ebenfalls beruft sich Hotelplan auf ihre eigenen allgemeinen Vertrags- und Reisebedingungen. Die Informationen kommen von einer Person, die mit der Helvetik vom Flughafen Bern-Belp gereist ist. Laut der Fluggesellschaft Helvetic haben wir aber den Reiseveranstalter noch keine Mehrkosten wegen dem Treibstoff weiterverrechnet. Die Löhne der Chefs bei den grössten Schweizer Krankenkassen sind im letzten Jahr teils stark angestiegen. An der Spitze steht die zurückgetretene Chefin von der CSS Philomena Colatrella mit einem Salär von 999'000 Franken. Das berichtet das Medienhaus Tamedia. Ihre Lohn sei gemäss dem Bericht dank einem guten Jahresergebnis um 17% gestiegen. Das Salär vom Helsana-Chef hätte dank gewachsenem Zusatzversicherungsgeschäft sogar um 25% auf 996'000 Franken zugenommen. Beim Sanitas-Chef sei der Lohn bei gut über 980'000 Franken gewesen, so das Medienhaus weiter.
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5: Es gibt einen sonnigen und sehr warmen Tag mit ein bisschen Wolken. Aktuell messen wir in der Stadt Zürich und Erlenbach 13 Grad. Zu Kloten sind es 11 Grad. Das Wochenende wird sonnig mit sommerlichen Temperaturen. An einzelnen Orten wird es sogar 30 Grad.
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4: Wir haben den Sound, den ihr braucht, zum guten, richtigen Wochenende kommen. An unserem Feelgood-Freitag gibt es Aretha Franklin, Katie and I, Fine Young Cannibals, aber auch Roxette, die den Anfang machen, und unser Rewind-Truck. Auch der ist unterwegs, nämlich wieder auf der Strasse, wo es angeht. Oder bis wo ihr die nächsten Tickets gratis bekommt. Ich höre es nur hier bei uns.
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0: Los Radio Zürichsee am Feelgood Freitag. Aber es ist nicht nur Feelgood Freitag und ihr habt die besten Songs, die ihr richtig Wochenende begleitet hier bei Radio Zürichsee. Nein, es ist eben auch noch der Tag, wo wir mit unserem Rewind-Truck unterwegs sind im Sendegebiet und euch Tickets schenken für das Festival vom Jahr. 7 Minuten nach 8 haben wir es jetzt.
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0: Tribute-Bands auf der Bühne und ihr auf dem Fischmeerplatz geht neben dem See zu Rapperswil. Was will man mehr? Und das Ganze geschenkt von Radio Zürichsee. Der Martin Diener ist draussen unterwegs. Martin, wie sieht es im Moment aus bei euch auf eurer kleinen Tour?
2: Ja, Flo, manchmal kommt es anders, als man denkt. Wir sind hier eigentlich bei der Brigitte auf Hausbesuch gewesen. Sie hat gesagt, sie ist hier im Büro am Arbeiten. Hat heute aber leider Homeoffice, da haben wir Billett hinterlegt und jetzt hat uns gerade noch Yvonne aus Eschenbach St. Gallen angesprochen. Er gefragt, habt ihr noch Tickets? Das sind die guten Zufälle im Leben und hinterlegt und jetzt hat uns gerade noch Yvonne aus Eschenbach St. Gallen angesprochen. Er gefragt, habt ihr noch Tickets? Das sind die guten Zufälle im

0: Nicht mehr aufholen, Martin. Der Jackson, der siehst du nur noch als Tribute-Version da bei uns auf dem Fischmeerplatz. Aber der ist eigentlich gerade so gut wie live. Darum unbedingt gut anhören, wo dann der nächste Halt ist. Das verraten wir euch in so gut 20 Minuten.
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0: Jetzt ist es 7:15 Uhr, ihr habt Radio Zürichsee eingeschaltet. Zeit zum Mitraten. Wer versteckt sich hinter der heutigen Geschichte?
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2: Stellt euch Folgendes vor. Irgendwo in Irland, ein Bübel wächst in der Nähe von einem Fluss auf. Er liebt Fliegenfischen, mit dem Velo am Fluss nachradeln. Er liebt das Wasser, die Fisch und die Natur beobachten. So wächst bei ihm die Leidenschaft für Flüsse. Als er gross ist, merkt er, dass viele Flüsse verschmutzt sind, vernachlässigt. Er wird Aktivist, der sauberes Wasser, Fisch, Natur und die Flüsse retten. Der Mann, der heute lieber das Flussufer besetzt als Charts ist, der Fergal Sharky.

0: Ihr habt Radio Zürichsee eingeschaltet, der Sender, wo wir den ganzen Tag Tickets bekommen fürs Rewind Festival. Wir schenken euch Tickets. Wenn ihr dort hingeht, wo der Rewind Truck steht, wo der gerade unterwegs ist, gehört ihr gerade nach den News.
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0: Wir schauen rasch auf die Strasse, vor allem im Grossraum Zürich. Haben wir Morgenverkehr? Ihr braucht mehr Zeit, wenn ihr unterwegs seid. Richtung Stadt, aber auch rund um den Gubristunnel Richtung St. Gallen ist es am Stocken, dann beim Brütiseller Kreuz. Und wir haben eine Meldung bekommen wegen Stau. Ein Unfall passiert, das in der Region Obersee. A3 Chur Richtung Zürich zwischen Lachen und Pfäffiken. Dort ist die linke Spur blockiert. Allen unterwegs kommen gut und vor allem sicher an unser Ziel.
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6: Mit dem Manuel Mückler. Julius Bär hat mit einem verwalteten Vermögen von 528 Milliarden Franken einen neuen Höchstwert erzielt. Mit den aktuellen Zahlen erwarten wir einen Halbjahresgewinn höher als der von letztem Jahr, das teilt die Zürcher Privatbank mit. Trotz dieser Zahlen hat man aber die Prognose der Analysten nicht erreicht. Der Reiseveranstalter Hotelplan soll Personen kurz vor der Abreise zusätzliche Gebühren verrechnet haben. Wie der Blick berichtet, begründet Hotelplan das mit den hohen Kerosinkosten. Die Fluggesellschaft Helvetic Airways hat aber gesagt, dass man bis jetzt keine Mehrkosten an den Reiseveranstalter weiterverrechnet hat. Chefs der grössten Krankenkasse in der Schweiz haben ihre Löhne im 2025 teils deutlich gesteigert. Wie Tamedia berichtet, ist der Lohn vom Helsana-Chef um 25% und der von der zurücktretenden CSS-Chefin um 17% gestiegen. Begründet werden die Anstiege mit guten Jahresergebnissen oder gewachsenem Versicherungsgeschäft.
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6: Heute gibt es einen sonnigen und sehr warmen Tag mit ein bisschen Wolken. Aktuell messen wir in der Stadt Zürich und in Männedorf 14 Grad, in Nevels sind es 13 Grad. Das Wochenende wird sonnig mit sommerlichen Temperaturen, an gewissen Orten sogar mit 30 Grad. 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
0: Wunderschönen guten Morgen, ihr hört Radio Zürichsee. Wir haben den Sound, der euch gut richtig Wochenende bringt. Nach dem Kenny Loggins und der Jennifer Lopez wissen wir dann, wo der Martin Diener unterwegs ist, weil aktuell hockt er im Auto.
7: Flo, wir sind unterwegs zum nächsten Ort. Und zwar für Lömmenszürich-Oberland fahren jetzt Richtung unseren Lieblingssee. Wenn wir dort sind, dann sagen wir es wo genau. Aber wenn ihr dort am rechten Zürichseeufer seid, macht ihr schon mal ready für uns. Wir sind ready für euch.
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0: Ihr habt Radio Zürich eingeschaltet, 5 Minuten nach der halben 9. Das ist euer Feelgood-Freitag und wir fühlen uns gerade noch besser. Es gibt nämlich etwas geschenkt.
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0: Am 12. und 13. Juni findet nämlich auf dem Fischmeerplatz zu Rapperswil das Rewind-Festival statt. Das Festival mit Tribute-Bands auf der Bühne, die kommen so nah ans Original an, das ist zum Verwechseln ähnlich. Tina Turner, Michael Jackson, Coldplay oder Queen, ihr findet den Unterschied kaum. Aber was er findet, ist unser Rewind-Truck, wie der ist nämlich noch unterwegs im Sendegebiet. Martin Diener, wo stehen wir denn?
2: Wir sind da, die Sonne scheint, Vögel zwitschern. Wir sind in Männedorf. Und zwar unten am Gemeindesaal, Parkplatz, Zentrum. Wir haben einen ganzen Haufen Tickets. Kommt vorbei, wir sind da für euch und beschenken euch gerne mit Tickets fürs Rewind-Festival.
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0: der Prosecco oder Rotwein aus einem einfachen Plastikbecher trinken. Guten Morgen miteinander, jetzt ist 8:45. Genau das, die Frage vom Tag heute. Ist es okay, wenn man jetzt einfach halt einen Becher oder ein Glas hat und dort halt das rein tut, wo man gerade Lust hat zum Trinken, oder braucht für jedes Getränk das richtige Glas? Dur Sursi aus Hombi hat sich via WhatsApp 079-255-7171 bei uns gemeldet und hat mir gesagt, Flo, du bist ein kleiner Banaus.
1: Oh nein, Flo, das geht wirklich nicht. Bitte, geniessen Sie doch mit dem passenden Glas. Stellt euch mal vor, ein Sekt aus einem Pappbecher. Das ist so grusig. Aber haben das rechte Glas? Dann schmeckt er doch.
0: Seht übrigens auch unsere Instagram-Community so, 60% sagen bei der Umfrage, jawohl, es muss das richtige Glas an. Die Frage vom Tag, jeden Morgen hier bei Radio Zürichsee, interessiert eure Meinung. 14 Minuten, dann ist es 9 Uhr.

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0: live erleben am Rewind Festival mit den besten Tribute-Bands der Welt auf der Bühne hier zu Rapperswil auf dem Fischmeerplatz. Tickets dazu, die könnt ihr abstauben, nämlich wenn ihr den Rewind-Truck findet. Das letzte, was wir von unserer Crew gehört haben, sind in Männedorf unten am Gemeindesaal auf dem Parkplatz gewesen. Ob das weiterhin so ist, das finden wir raus in der nächsten halben Stunde. Jetzt zuerst das News-Update.
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0: Morgenverkehr, wenn ihr unterwegs sind im Grossraum Zürich Richtung Stadt, dann bei den Autobahnenden müsst ihr anstehen, aber auch rund um den Gubristunnel Richtung St. Gallen stockt und beim Brütiseller Kreuz. Auch dort braucht es noch ein bisschen Geduld. Dann haben wir eine Meldung vom Obersee A3 Chur Richtung Zürich zwischen Lachen und Pfäffiken Stau wegen einem Unfall. Die linke Spur ist blockiert. Allen unterwegs kommen gut und sicher an euer Ziel. Es ist jetzt 5 vor 9.
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10: Mit dem Manuel Mückler. Die Privatbank Julius Baer hat im ersten Quartal die verwalteten Vermögen gesteigert. Trotz der etwas schwächeren Kundenaktivitäten erwartet die Bank einen Halbjahresgewinn über dem vom Vorjahr, wie Julius Baer heute mitteilt. Per Ende März haben sich die verwalteten Vermögen auf 528 Milliarden Franken belaufen. Das ist laut der Zürcher Privatbank ein neuer Höchstwert. Was die Netto-Neugeldzuflüsse betrifft, ist die Bank unter dem Vorjahreswert gewesen. Ziel von der Analysten hat man mit diesen Zahlen nicht erreicht. Die Prognosen sind in beiden Kategorien höher als das Ergebnis gewesen. Der internationale Gerichtshof, Den Haag, hat in einem Gutachten festgehalten, dass Streikrecht durchs UNO-Recht geschützt ist. Zwar enthält die entsprechende Konvention kein direktes Streikrecht, das sei aber Teil von gewerkschaftlichen Aktivitäten und so durch die Vereinigungsfreiheit deckt, heisst es in einer Mitteilung. Seit mehreren Jahren streitet man sich innerhalb von der Internationalen Arbeitsorganisation von der UNO über die Frage, ob Angestellte weltweit das Recht zum Streiken haben oder nicht. Das Gutachten vom Gerichtshof ist für die Staaten aber nicht bindend. Ein internationales Forschungsteam hat über 1000 neue Unterwasserarten entdeckt. Darunter sind verschiedene Kuriositäten, wie zum Beispiel ein Geisterhai, der gemäss den Forschern älter ist wie Dinosaurier. Oder ein Tiefseeschwamm, der sich von kleinen Krebs ernährt. Auf ihrer wissenschaftlichen Expedition sind die Forschenden mit U-Boot, Tauchroboter und Schiff von den Polargebieten bis in die Tropen gereist. Besonders der Meeresboden gilt nach wie vor als wenig erforscht.
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10: Heute gibt es einen sonnigen und sehr warmen Tag mit ein bisschen Wolken. Aktuell messen wir in der Stadt Zürich 16 Grad, Entschuldigung, zu Richterswil und zu Urdorf sind es 15 Grad. Das Wochenende wird dann ebenso sonnig mit sommerlichen Temperaturen. An einzelnen Orten wird es sogar 30 Grad.
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0: Wir haben den Sound, der euch gut Richtung Wochenende bringt. Das ist euer Feelgood-Freitag hier bei Radio Zürichsee mit Britney Spears, Bob Marley, Lionel Richie. All jetzt gerade. Und nachher finden wir raus, ob unsere Rewind-Crew immer noch dort ist, wo wir sie zuletzt getroffen haben. Oder ob sie schon weitergezogen sind. Und vor allem in welche Richtung. Das dann gerade am 10 ab.
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0: Es ist 9 Uhr hier bei Radio Zürichsee. Wir haben Tickets für euch parat und sind unterwegs im Sendegebiet. Wo genau, das finden wir jetzt gerade raus.
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0: Am 12. und 13. Juni findet auf dem Fischmeerplatz zu Rapperswil das Rewind-Festival statt. Das Festival mit Tribute-Bands auf der Bühne, die so nahe ans Original ankommen, also zum Verwechseln endlich. Tina Turner, Michael Jackson, Coldplay und auch Queen. Und ihr bekommt Tickets geschenkt über. Das, wenn ihr zum Rewind-Truck geht, der aktuell unterwegs ist. Martin Diener, ihr seid in Männedorf gewesen. Wie sieht es denn aktuell aus?
2: Natürlich haben wir auch hier in Männedorf alle können glücklich machen. Der Pascal war im Homeoffice zum Beispiel, sofort hergefräset. Der Kriegi ist sogar zu rennen, zu laufen gekommen, zu uns da auf dem Parkplatz, hat gesagt, Tina Turner und Michael Jackson sind meine zwei Lieblings, und als er die Billette bekommen hat, hat er einen Freudensprung gemacht. Es sind also sensationelle Szenen, die wir hier erleben auf der Rewind Festival Ticket Tour. Nächster Standort, wir fahren jetzt am rechten Zürichseeufer nach der Rapp. Ihr hört es rechtzeitig bei uns, wo das wir genau sind.
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0: Ihr hört Radio Zürichsee an diesem Feel-Good-Freitag, wo auch unsere Rewind-Crew unterwegs ist mit Tickets im Sack, die sie euch schenken möchten. Aktuell geht so ein auf der Strasse unterwegs am Zürichsee entlang, wo es dann Halt macht. Ihr hört es da bei uns.
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0: Morgenverkehr, das im Grossraum Zürich. Ihr habt Stau vor dem Gubristunnel Richtung St. Gallen. Durch das dann auf der Westumfahrung, wo ihr anstehen müsst. Und auch beim Brütiseller Kreuz, Entschuldigung, müsst ihr im Moment mehr Zeit einrechnen. So auch bei den Autobahnenden Richtung Stadt. Zusätzlich hat es einen Unfall gegeben in der Region Obersee. Darum stehen wir auf der A3 Chur Richtung Zürich zwischen Lachen und Pfäffiken. Die linke Spur ist dort blockiert. Allen unterwegs kommen gut und sicher an euer Ziel.
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8: Das Wetter zeigt sich sonnig und sehr warm. Vereinzelt ziehen ein paar Wolken durch. Momentan messen wir in der Stadt Zürich 17 Grad. Dübendorf und Buebiken sind 16 Grad. Und am Wochenende bleibt es auch sommerlich warm mit Sonne. Lokal sind sogar 30 Grad möglich. 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

0: Einen schönen guten Morgen, ihr hört Radio Zürichsee. 18 Minuten ist es 10 Uhr. Unser Rewind-Truck immer noch unterwegs. Zwei.
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0: Wir schenken euch Tickets für das Rewind-Festival, das grösste und beste Tribute-Festival von der Schweiz am 12. und 13. Juni zu Rapperswil. Mit dabei Tina Turner, Michael Jackson, Coldplay und Queen. Den ganzen Tag könnt ihr an die Tickets herankommen. Bereits glücklich gemacht haben wir das Heidi aus Civil, das bei uns vorbeigekommen ist.
2: Ja, weil ich jetzt mal einmal im Leben etwas gewinnen wollte und weil ich mich mega würde freuen über zwei so Tickets.
0: Aktuell ist der Martin Diener und unsere Rewind-Crew mit dem Pickup-Truck noch unterwegs. Am rechten Zürichsee-Ufer entlang gegen Abend. Wo es dann Halt macht, ihr hört es kurz vor dem 10 Uhr hier bei uns.
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0: Ihr hört Radio Zürichsee an diesem Feel-Good-Freitag und wir wissen, wo der Rewind-Truck steht, wo das ist. Ich höre es direkt nach den News.
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0: Morgenverkehr haben wir aktuell noch im Grossraum Zürich. Da stehen wir vor dem Gubrisch-Tunnel Richtung St. Gallen. Da haben wir Stau rund ums Brütiseller Kreuz, ebenfalls Stau. Und auf dem Weg in die Stadt beim Autobahnende Brunau Richtung Wiedeke. Auch dort müsst ihr mit ein bisschen Geduld rechnen. Dann haben wir Ausweichverkehr in der Region Obersee, nämlich auf der Hauptstrasse zwischen Altendorf und Pfäffiken. Das wegen Verkehrsüberlastung. Allen unterwegs kommen gut und sicher an euer Ziel. Es ist 5 vor 10.
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5: Mit dem Manuel Mückler. Zürcher Bildungsdirektorin Silvia Steiner verzichtet auf die Wiederwahl. Der Kanton Zürich hat heute mitgeteilt, dass die Mitte-Politikerin nicht mehr für den Regierungsrat kandidieren wird. Silvia Steiner ist seit dem Jahr 2015 Bildungsdirektorin gewesen. Für die nächsten Gesamterneuerungswahlen hat die Mitte schon eine Findungskommission für mögliche Kandidaturen eingesetzt. Die Partei will im Juni über das weitere Vorgehen informieren. Schweizer Flughäfen haben eine Rekordpassagierzahl verzeichnet. Im ersten Quartal dieses Jahres sind die Fluggäste in der Zivilluftfahrt um 5% auf. Wie das Bundesamt für Statistik mitteilt, sind von Januar bis März über 13 Millionen Menschen im Linien- oder Charterverkehr abgereist. Am meisten sind Passagiere aus der Schweiz ins Vereinigte Königreich, auf Spanien und auf Deutschland geflogen. Die Anzahl Flugbewegungen hat mit über 102'000 Starts und Landungen nur leicht zugenommen. Der Ölpreis hat 2,5% zugelegt. Nach starken Schwankungen in den letzten Tagen wegen der Friedensbemühungen sind die Preise heute wieder gestiegen. Der Preis für ein Barrel von der Sorte Brent mit Lieferung im Juli kostet aktuell über 105 US-Dollar. Die jüngsten Aussagen aus den USA und dem Iran sind teils widersprüchlich und lassen zentrale Streitpunkte offen. Es ist aktuell unklar, ob es zu einer neuen Eskalation kommen könnte. Das lässt die Ölpreise stark schwanken.
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5: Das Wetter zeigt sich sonnig und sehr warm. Vereinzelt ziehen ein paar Wolken durch. Aktuell messen wir in der Stadt Zürich und Zembrach 18 Grad. In Rapperswil sind 16 Grad. Am Wochenende bleibt es auch sommerlich warm mit Sonne. Lokal sind sogar 30 Grad möglich.
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0: Unterwegs für euch ist unser Feelgood, am Feelgood-Freitag ist unser Rewind-Truck. Martin Diener, wo sind ihr denn? Wo ist der Martin Diener unterwegs?
6: Wir haben den nächsten Standort bezogen, unseren Rewind Festival Pickup Truck. Der steht beim Bahnhof Tiefenbrunnen auf dem Parkplatz. Kommt vorbei, wir freuen uns auf euch.
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0: Das ist euer Feelgood-Freitag hier bei Radio Zürichsee. Wir sind unterwegs fürs Rewind-Festival. Das Tribute-Festival, das am 12. und 13. Juni auf dem Fischmeerplatz stattfindet. Und schenkt euch Tickets. Der Martin Diener und Crew on the road. Oder steht ihr noch?
1: Unser Rewind Festival Truck rollt wieder und wir sind ja eben elektrisch unterwegs. Es ist grossartig, ruhig und smooth. Und wir wechseln die C-Seite vom Bahnhof Tiefenbrunnen, gehen wir auf die andere Seite, Strandbody Mütigen. Also, wenn ihr jetzt gerade losrennt, los trottinettet, was auch immer, wir sind etwa 5 bis 10 Minuten dort, dann sind wir gleichzeitig dort. Ich freue mich auf euch!
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0: Im Moment haben wir noch Stau, das auf der A1 Nordring Zürich Richtung St. Gallen zwischen dem Limmataler Kreuz und dem Gubrisch-Tunnel. Durch das stehen wir dann auch auf der Westumfahrung ab Urdorf Nord. Zusätzlich müssen wir mehr Zeit einrechnen rund ums Brütiseller Kreuz. Auch dort haben wir aktuell Stau. Dann haben wir eine Meldung A1 Zürich Richtung St. Gallen zwischen dem Brütiseller Kreuz und Zürich Ost. Dort hat es Bauarbeiten, die im Gang sind. Die linke Spur ist gesperrt. Es gibt noch mehr Verkehrschaos. Und auch auf dem Weg in die Stadt, in der Autobahnende Braunau Richtung Wiedeke Stünder. Dann in der Region Obersee, und zwar auf der Hauptstrasse zwischen Altendorf und Pfäffiken. Da haben wir Ausweichverkehr und darum Stau. Allen unterwegs ganz gute und sichere Fahrt an euer Ziel.
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2: Im Moment haben wir noch Verkehr im Grossraum Zürich. Ihr steht auf dem Nordring Bern Richtung St. Gallen, ab dem Limmataler Kreuz, durch den Gubrist-Tunnel durch haben wir Stau. Auch in die Gegenrichtung steht ihr im Moment von Zürich-Seebach bis ans Brütiseller Kreuz. Dann ebenfalls auch noch bei der Verzweigung Brütiselle bis Zürich-Ost haben wir Stau. Also rund um die Stadt. Und wir brauchen im Moment einfach ein bisschen Geduld. Auch in die Stadt innen beim Autobahnende Braunau Richtung Wiedeke. Sonst ist es ruhiger geworden. 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
3: Mit dem Manuel Mückler. Für die Abstimmungskampagne letzten März sind über 10 Millionen Franken ausgegeben worden. Befürworter und Gegner haben insgesamt zusammen 10,7 Millionen Franken aufgewendet. Der grösste Teil ist dabei für die SRG-Initiative aufgewendet worden. Das teilt die eidgenössische Finanzkontrolle mit. 7,5 Millionen Franken sind auf die Kampagne der Halbierungsinitiative entfallen. Davon haben die Abstimmungsgegner 5,7 Millionen deklariert. Dahinter haben die Kampagne für die Klimafonds-Initiative 1,8 Millionen und die für die Individualbesteuerung 1,4 Millionen Franken kostet. Zürcher Bildungsdirektorin Silvia Steiner verzichtet auf die Wiederwahl. Der Kanton Zürich hat heute mitgeteilt, dass die Mitte-Politikerin nicht mehr für den Regierungsrat kandidieren wird. Silvia Steiner ist seit dem Jahr 2015 Bildungsdirektorin gewesen. Für die nächsten Gesamterneuerungswahlen hat die Mitte schon eine Findungskommission für mögliche Kandidaturen eingesetzt. Die Partei will im Juni über das weitere Vorgehen informieren. Ein Mann hat fast 2 Tonnen Pommes frites in die Schweiz schmuggeln. Eine Patrouille vom Zoll im solothurnischen Flüen hat am letzten Montag einen Lieferwagen mit Schweizer Kontrollschild kontrolliert. Das teilt das Bundesamt für Zoll- und Grenzsicherheit mit. Der 30-jährige Iraker am Steuer ist vorher aus Frankreich in die Schweiz eingereist. Im ungekühlten Laderaum haben die Beamten 1860 Kilo gefrorene Pommes gefunden. Für die Ware hat der Mann keine Abgabe entrichtet, zudem ist sein Fahrzeug um über 600 Kilo überladen gewesen. Das Bundesamt hat ein Zollstrafverfahren eingeleitet, den Lieferwagen sowie auch die Pommes frites beschlagnahmt und den Lenker verzeigt.
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3: Das Wetter zeigt sich sonnig und sehr warm. Vereinzelt ziehen ein paar Wolken durch. Aktuell messen wir in der Stadt Zürich und Bülach 20 Grad. Von Feusisberg sind es 18 Grad. Am Wochenende bleibt es auch sommerlich warm mit viel Sonne. Lokal sind sogar 30 Grad möglich.
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4: Wir haben die Weltstadt Zürich hinter uns gelassen, fahren jetzt am Seena drauf auf der Autobahn Richtung Wedischwil. Und am Rewind Festival bringen wir ja die Musikdinosaurier auf die Bühne. Und der nächste Treffpunkt ist bei der Dinosaurier-Ausstellung in Wedischwil, direkt bei der Autobahnausfahrt. Laut Navi haben wir noch etwa 10 bis 15 Minuten, bis wir dort sind. Treffen wir uns dort.
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0: Ihr hört Radio Zürichsee an diesem Feel-Good-Freitag. Den Sound haben wir für euch parat, der gut richtig Wochenende bringt. Und wir verschenken Tickets. Das fürs Rewind Festival, das beste Tribute Festival der Schweiz. Da stehen die Bands auf der Bühne von Michael Jackson, Tina Turner, Queen, Coldplay. Die kommen so nah ans Original an, es wird also schwierig, die zu unterscheiden. Und für uns unterwegs heute im ganzen Sendegebiet ist der Martin Diener. Aktuell haben sie Halt gemacht in Wädischwil. Martin Diener, wie sieht es aus?
1: Also da zu Wädischwil, da tanzt wieder mal der Bär, respektive da hinten sind sie mit dem Laubbläser am Arbeiten, das kennen wir ja. Marius Richter ist extra daher gefahren. Warum eigentlich?
2: Meine Frau hört natürlich permanent Radio Zürichsee und hat gesagt, hey Mari, du musst raufkommen, der Martin Diener oben, gell? Unbedingt. Und die Tickets holen und sie wird sich freuen.
1: Und wir freuen uns auch, dass ihr dabei seid. Danke vielmals für den Besuch und alles Gute.
2: Hey, danke vielmals, ist unlässig. Danke vielmals, ist lässig.
0: Der Martin und Crew machen sich dann schon gleich wieder auf den Weg, wo es angeht und wo ihr die nächsten Tickets könnt abstauben könnt. Das gehört ihr dann in einer halben Stunde.
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0: Stockender Verkehr haben wir aktuell im grossen Raum Zürich auf dem Nordring Richtung St. Gallen. Vor dem Gubristunnel müsst ihr anstehen, aber nachher auch ab Zürich-Seebach bis Zürich-Ost ist zum Stocken, auch aus der Gegenrichtung. Beim Brütiseller Kreuz müsst ihr im Moment mehr Zeit einrechnen und durch das Ganze dann eben auch auf der Westumfahrung. Dort stocken sie vor dem Gubrist auf, ab Urdorf Nord. Zusätzlich haben wir in der Stadt Zürich ein paar Strecken, wo wir Stau haben. Das in üblichem Umfang. Allen unterwegs kommen gut und sicher an euer Ziel.
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5: Es braucht recht Geduld, vor allem auf der Strasse Richtung Stadt Zürich heute über den Mittag. Und in der Region Zürich-Oberland stocken es ebenfalls noch zwischen Uster und Hiwil. Allen unterwegs wünsche ich gute Fahrt. Es ist 5 vor 12 Uhr.
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6: Mit dem Manuel Mückler. Für die Abstimmungskampagne letzten März sind über 10 Millionen Franken ausgegeben worden. Befürworter und Gegner haben insgesamt 10,7 Millionen Franken aufgewendet. Der grösste Teil ist dabei für die SRG-Initiative ausgegeben worden. Das teilt die eidgenössische Finanzkontrolle mit. 7,5 Millionen sind auf Kampagne von der SRG Gegner entfallen. Dahinter haben die Kampagne für die Klimafondsinitiative 1,8 Millionen und die für die Individualbesteuerung 1,4 Millionen gekostet. Zürcher Bildungsdirektorin Silvia Steiner verzichtet auf die Wiederwahl. Der Kanton Zürich hat heute mitgeteilt, dass die Mitte-Politikerin nicht mehr für den Regierungsrat kandidieren wird. Silvia Steiner ist seit dem Jahr 2015 Bildungsdirektorin gewesen. Für die nächsten Gesamterneuerungswahlen hat die Mitte schon eine Findungskommission für mögliche Kandidaturen eingesetzt. Die Partei will im Juni über das weitere Vorgehen informieren. Die Staatsanwaltschaft Zürich will mit einer neuen Kampagne gegen Geldwäscherei vorgehen. Auch der Abbau von älteren und komplexeren Fällen soll intensiviert werden. Die Staatsanwaltschaft führt jährlich über 1200 Geldwäschereiverfahren und zieht dabei einen zweistelligen Millionenbetrag ein, wie sie heute mitteilt. Die neue Strategie Follow the Money zielt auf die organisierte Kriminalität, Drogen- und Menschenhandel sowie Betrug ab, treffe aber auch Alltagskriminalität. Im vergangenen Jahr sei die Zahl der neuen Fälle um rund 700 angestiegen. Um komplexere Fälle schneller abzubauen, schafft der Kanton außerdem bis 2028 insgesamt 55 neue Stellen.
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6: Das Wetter zeigt sich sonnig und sehr warm. Vereinzelt ziehen ein paar Wolken durch. Aktuell messen wir in der Stadt Zürich 22 Grad. Das Feraldorf und das Glappfelde sind es 21 Grad. Am Wochenende bleibt es auch sommerlich warm mit Sonne. Lokal sind sogar 30 Grad möglich.
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5: Heute gibt es besonders viel gute Laune. Wir schenken euch den ganzen Tag Tickets für das beste Tribute-Festival vom Jahr, für das Rewind-Festival auf dem Fischmeerplatz am 12. und 13. Juni, wo das der Martin Diener heute schon überall Tickets hat können verschenken. Fassen wir euch in der nächsten Viertelstunde zusammen.
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0: Musik von Michael Jackson, der Tina Turner, Queen und auch Coldplay gibt es am 12. und 13. Juni auf dem Bischmärtplatz in Rapperswil. Und ihr könnt eure Tickets heute bei Martin abholen. Er kommt euch sogar ein bisschen entgegen. Er ist seit dem Morgen früh mit dem Rewind-Truck unterwegs. Die Zwitzig hat er gestartet und dann ist es weitergegangen auf Meinidorf. Dort hat er unter anderem ein Pascal zwei Tickets in die Hand dürfen drücken.
2: Du, ich war im Homeoffice und ich habe noch gedacht, hoffentlich sind ihr irgendwo ein bisschen in der Nähe, dass ich mal schnell abrauschen kann und die Tickets abholen.
3: Und jetzt bist du da und das ist recht so Jackson-Fan?
2: Absolut. Ich war zweimal an seinem Konzert gewesen, einmal Basel, einmal Lausanne. Tina Turner habe ich auch zweimal gesehen. Also das wieder zu sehen, das macht mich richtig glücklich.
3: Danke vielmals fürs Vorbeikommen. Das sind deine Tickets.
2: Vielen Dank, Martin.
0: Wenn ihr auch noch Tickets für das Sommerfestival in Rapperswil haben wollt, dann hört weiterhin gut zu auf Radio Zürichsee, um erfahren, wo das Martin als nächstes anfährt.
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0: nächstes anfährt.
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0: Für aussen geniessen, das machen heute ja nur die Mutigen. Es könnte nämlich sein, dass der Martin genau jetzt bei euch im Geschäft vorbeikommt. Schon den ganzen Tag schenken wir euch Tickets für das beste Tribute-Festival vom Jahr, für das Rewind-Festival zu Rapperswil am 12. und 13. Juni. Der Martin ist schon den ganzen Morgen bei euch unterwegs und jetzt geht es eben zu jemandem ins Geschäft, der sich im Voraus online angemeldet hat. Wer überrascht wird, gehört ihr in den nächsten 20 Minuten hier auf Radio Zürichsee.
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0: Es braucht recht Geduld heute über den Mittag. Es staut überall ein bisschen Richtung Stadt Zürich und in der Region Zürich-Oberland stocken zwischen Uster und Hiwil. Und vor dem Gotthard Richtung Süden braucht es auch Geduld. 5 km Stau, das sind 50 Minuten Wartezeit. Ganz eine gute Fahrt an dem Freitagmittag in 5 Minuten. Ist halb eins.
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4: Mit dem Dani Krähenbühl. Die Kampagne für die eidgenössischen Abstimmungen vom 8. März hat über 10 Millionen Franken gekostet. Der grösste Teil ist für die SRG-Halbierungsinitiativen aufgewendet worden, wie die eidgenössische Finanzkommission mitteilt. Von den 7,5 Millionen Franken für die SRG-Initiativen sind über 3/4 in die Kampagne der Abstimmungsgegner geflossen. Die Zürcher Regierungsrätin Silvia Steiner tritt nicht mehr zur Wiederwahl an. Die Mitte-Politikerin ist seit 2015 als Bildungsdirektorin im Regierungsrat. Wie die Mitte mitteilt, hat die Partei schon eine Findungskommission für mögliche Kandidaturen eingesetzt. Die Staatsanwaltschaft Zürich will stärker gegen Geldwäscherei vorgehen. Mit der Strategie Follow the Money zielen wir vor allem auf die organisierte Kriminalität, aber auch Drogen- und Menschenhandel oder Betrug ab, wie die Staatsanwaltschaft heute mitteilt. Für einen schnelleren Abbau der komplexeren Fälle wird der Kanton Zürich in den nächsten 2 Jahren 55 neue Stellen schaffen.
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4: Es ist sonnig und sehr warm. Vereinzelt ziehen ein paar Wolken durch. Aktuell messen wir in der Stadt Zürich und in Wallenstadt 23 Grad. In Wädischwil sind es 21 Grad. Am Wochenende bleibt es sommerlich warm mit Sonne. Es sind sogar 30 Grad möglich. 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

0: Wir bringen euch die beste Musik aus den 80er und 90er, nicht nur hier am Sender, sondern eben auch live auf die Bühne. Und am heutigen Feelgood-Freitag schenken wir euch sogar Tickets.
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0: Der Martin Diener ist heute für euch unterwegs mit ganz vielen Tickets auf dem Pickup-Truck für das beste Tribute-Festival vom Jahr, für das Rewind-Festival. Und jetzt geht's, hat er eine Spezialmission, Martin.
2: Wir machen ja quasi auch Hausbesuche mit diesen Rewind-Tickets. Der Rolf hat uns auf radiozürsee.ch geschrieben, dass er am Schaffen ist. Das Richterswil. Und da haben wir natürlich schnell vorbeigeschaut. Beim Empfang haben wir uns gemolden und dann haben sie am Rolf gerufen.
3: Nüveli, wo bist du? Sehr gut, ich muss dir schnell etwas bringen. Ich komme schnell. Gut, tschüss.
2: Ja, jetzt müssen wir hier in die Fahrzeughalle durch. Wir müssen uns anpirschen. Rolf, wir sind's!
4: Michi! Ich muss auch noch schnell kommen.
2: Warum muss der Michi auch noch schnell kommen?
4: Er ist der Grund, warum dass ich einen Wettbewerb mitgemacht habe.
2: Oh, wirklich? Michi! Und weil ihr so gemögige Sicher sind, haben wir euch zwei Billets für den Freitag und zwei für den Samstag.
4: Nein! Unglaublich!
2: Auf wer freust du dich am meisten?
5: Auf Tina Turner.
2: Und du?
4: Auch auf Tina Turner.
2: Nein, wir sind so Tina-Team.
4: Ja. Danke vielmals, danke Martin.
0: Jetzt warten Martin weiter an den nächsten Standort. Ihr gehört vor dem Eis dann mehr dazu.
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0: Bis dahin gibt es natürlich musikalische Unterhaltung für euch. Unter anderem von zwei, die ihr auch am Tribute-Festival, am Rewind-Festival gehört, von Michael Jackson oder Queen. Die gehört ihr gerade nach Musik aus den 90er von Lene Marlin.

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4: Es braucht heute recht Geduld über den Mittag. Es staut überall ein bisschen Richtung Stadt Zürich und in der Region Zürich-Oberland stocken zwischen Uster und Hiwil. Auch auf der Nord-Süd-Achse haben wir Stau vor dem Gotthard Richtung Süden, 5 km. Das sind 50 Minuten Zeitverlust. Alle Meldungen gibt es für euch jederzeit auf radiozürichsee.ch oder in der Radio Zürichsee App. Es ist 5:01. Gute Fahrt!
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5: Mit dem Dani Krähenbühl. Das neue Vertragspaket von der Schweiz mit der EU soll im Ständemeer unterstellt werden. Nach der Staatspolitischen Kommission vom Ständerat hat sich auch die Schwesterkommission vom Nationalrat dafür ausgesprochen, dass Volk und Stände Ja sagen müssen zu den bilateralen 3. Das Vertragspaket soll mit einem Übergangsartikel in der Verfassung verknüpft werden. Die grosse Bedeutung der Verträge würde das rechtfertigen, hat die Kommission heute begründet. Die Verträge haben einen verfassungsrechtlichen Charakter. Isabel Garcia kann im Zürcher Kantonsrat bleiben. Das Bundesgericht hat die Beschwerde gegen die Gültigkeit von ihrer Wahl abgewiesen. Isabel Garcia hat im Februar 2023 auf der Liste der Grünliberalen kandidiert und ist im Kantonsrat gewählt worden. Kurz darauf aber hat sie ihren Wechsel zur FDP bekannt gegeben. 6 Personen haben geklagt, weil ihrer Meinung nach die Wählerschaft getäuscht worden ist. Für das Bundesgericht haben die Beschwerdeführer aber nicht können beweisen, dass Isabel Garcia schon vor der Wahl einen Parteiwechsel beschlossen hat. Die Automarke Citroën bringt die legendäre Ente als Elektro-Kleinwagen zurück auf die Strasse. Der Mutterkonzern Stellantis hat an einer Investorenkonferenz in den USA erste Details bekannt gegeben. Der neue Deux-Chevaux soll den neuen EU-Vorgaben für günstige E-Fahrzeuge entsprechen und mit einem Preis unterhalb von 15'000 Euro starten. Weitere Details zur neuen Ente sollen auf dem Pariser Autosalon im Oktober folgen. Der Original Deux-Chevaux ist 1948 vorgestellt worden. Das Auto hat Generationen begeistert und ist bis 1990 gebaut worden.
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5: Es ist schön und warm. Aktuell messen wir in der Stadt Zürich 23 Grad, in Wetzikon und Schänis sind es 22 Grad. An Pfingsten gibt es viel Sonne und es könnte die ersten Hitzetage von diesem Jahr mit 30 Grad geben.
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4: Wir verschenken euch heute Tickets fürs Rewind Festival mit den besten Tributes von Michael Jackson, Queen oder auch Tina Turner. Martin, ihr habt jetzt wieder angehalten mit dem Pickup-Truck. Wo verschenkt ihr dann jetzt gerade Tickets?
6: Wir sind jetzt zu Lachen. Im grossen Parkplatz in der Marina unten und haben immer noch ganz einen Haufen Billets für euch. Kommt vorbei.
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0: uns gibt es nicht nur die beste Musik aus den 80er und 90er, sondern auch Tickets für das beste Festival vom Jahr. Der Martin Diener ist heute unterwegs mit Tickets für das Rewind Festival, das am 12. und am 13. Juni auf dem Fischmeerplatz zu Rapperswil ist. Jetzt hat er gerade zu lachen einen Haufen Leute können glücklich machen, unter anderem auch die Petra.
1: Mein Mann hat mich gerade angerufen und gesagt, du musst sofort ins Marina haben, dort gibt es Billett.
0: Wo der Martin als nächstes anfährt mit seinen Billett, hören wir dann kurz vor dem 2.
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8: Es braucht Geduld, es staut an den üblichen Stellen um Zürich herum. Und dann haben wir in der Region Zürcher Oberland stockenden Verkehr zwischen Uster und Hinwil. Nord-Südachse vor dem Gotthard Richtung Süden. 5 km Stau und 50 Minuten Zeitverlust. Allen unterwegs eine gute Fahrt.
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4: Es braucht viel Geduld. Im Moment, es steht an den üblichen Stellen um Zürich herum und in der Region Zürich-Oberland stocken es zwischen Duster und Iwil. Und vor dem Gotthardtunnel braucht es auch viel Geduld. Richtung Süden 5 km Stau, das sind 50 Minuten Zeitverlust. Alle Meldungen gibt es für euch jederzeit auf radiozürichsee.ch oder in der Radio Zürichsee App. Gute Fahrt wünsche ich, es wird 5 vor 2.
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5: Mit dem Dani Krähenbühl. Die Zürcher Sterbehilfeinitiative ist zurückgezogen worden. Jetzt kommt im September nur der Gegenvorschlag vom Kantonsrat vors Volk. Für die Initianten sind mit dem Gegenvorschlag ihre wichtigsten Forderungen erfüllt, wie sie heute mitteilen. Der Gegenvorschlag erlaubt die Freitodbegleitung nicht nur in Heim, sondern auch in allen Zürcher Spitälern. Ausgenommen bleiben psychiatrische Kliniken und Gefängnisse. Das Bundesamt für Rüstung und die ETH verstärken ihre Zusammenarbeit im Bereich der Sicherheitsforschung. Ziel ist eine Stärkung des technologischen Know-how in der Schweiz und eine Verringerung der Abhängigkeiten aus dem Ausland. Mit dieser Zusammenarbeit sollen die Forschung und Innovation für zivile und militärische Anwendungen besser genutzt werden, schreiben ArmaSwiss und der ETH-Rat. Die Kooperation ist Teil der rüstungspolitischen Strategie vom Bundesrat. Die deutsche Wirtschaft sendet zumindest in der Iran-Krise Hoffnungssignale aus. Im ersten Quartal ist das Bruttoinlandprodukt, also die gesamte Wirtschaftsleistung von Deutschland, um 0,3% gewachsen, wie das Statistische Bundesamt mitteilt. Auch die Stimmung hat sich überraschend aufgehellt. Der IFO-Geschäftsklimaindex ist im Mai leicht um 0,4 Punkte gestiegen. Analysten haben einen Dämpfer erwartet gehabt.
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5: Es ist schön und warm. Aktuell messen wir in der Stadt Zürich 25 Grad, in Bülach 24 Grad und in Rapperswil-Jona sind es 22 Grad. Ab Pfingsten gibt es viel Sonne und es könnte die ersten Hitzetage von diesem Jahr mit 30 Grad geben.
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0: Immer mit der besten Musik zu meinem Wochenendstimmung gekommen hier auf Radio Zürichsee. Und ab und zu gibt es auch andere Goodies. So viel wie heute gibt es aber nur ganz selten. Wir verschenken schon den ganzen Tag lang Tickets für das schönste Tribute-Festival vom Jahr. Der Martin ist unterwegs mit dem Rewind-Truck und hat euch Tickets für den 12. und 13. Juni. Jetzt gerade war er zu Nevels.
1: Bei mir ist Bernadette aus Mitlödi. Man erinnert sich ja immer an die grossen Momente. Wo bist du gsi, wo du vernommen hast, dass wir im Glarnerland sind?
2: Das Müllihorn. Ein kleines Dorf am schönsten See.
1: Und jetzt darfst du am Samstag als Rewind Festival, wie ist das für dich?
2: Ein Erlebnis. Einfach ein grosses Ereignis wieder einmal. Da freue ich mich riesig im Fall.
0: Jetzt geht es schon wieder weiter für den Martin, wo das er als nächstes ist und ihr ihn könnt finden, um auch so Tickets zu kommen für das Rewind Festival, erfahrt ihr hier auf Radio Zürichsee.
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0: Es braucht schon recht Geduld im Grossraum Zürich, unter anderem auf der A1 Bern Richtung St. Gallen zwischen Dietikon und dem Kubris-Tunnel, dann auf der A1 Bern Richtung St. Gallen zwischen Zürich-Seebach und Zürich-Ost, auf der A1 St. Gallen Richtung Zürich zwischen dem Rastplatz Balten, Schwil und Zürich-Ost auf der A3 Westring, Zürich-Chur Richtung Basel zwischen Durdorf Süd und dem Limmataler Kreuz und auch vor dem Schöneich-Tunnel Stockens und Stauz und auch beim Wikingerplatz braucht es Geduld und vor dem Gotthard ebenfalls Stau auf der Nord-Süd-Achse Richtung Süden 5 Kilometer Stau. Das ist 50 Minuten länger, als ihr dort habt. Ich wünsche allen unterwegs eine gute und eine sichere Fahrt.
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1: Der Tag der guten Tat ist das Jahr am Samstag, 30. Mai. Mit vielen Aktionen in der ganzen Schweiz. Auch dabei das Jahr ist wieder das Schweizerische Rote Kreuz. Und an vielen Coop-Standorten, zum Beispiel in Bubiken, Eschenbach oder Jona, gibt es einen Samariterstand, wo ihr eures Erste-Hilfe-Wissen könnt auffrischen könnt. Ihr könnt üben, eine Herzdruckmassage machen und mehr. Daniela Bless von der Samariter Rapperswil-Jona.
2: Also, was man sicher kann üben, ist die stabile Seitenlage, die bei einer bewusstlosen Person angewendet werden sollte. Dann haben wir auch Druckverbände, die man kann üben zu machen, bei schweren Schnittverletzungen beispielsweise. So einfach die ersten Hilfsmassnahmen, die man als Privatperson auch zuhause kann brauchen oder am Arbeitsplatz unterwegs, wenn man einen Unfall ankommt.
1: Die Samariter Rapperswil-Jona sind am Tag der guten Tat im Coop Eisenhof Zionen vor Ort. Und wenn ihr wissen wollt, was bei euch in der Nähe läuft, dann findet ihr die grosse Datenlandkarte mit allen guten Daten auch bei uns auf radiozürichsee.ch.
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3: Es ist viel los, schon jetzt auf den bekannten Abschnitt im Grossraum Zürich, im Zürich-Oberland und rund um den Zürichsee. Außerdem haben wir Stau vor dem Gotthard Richtung Süden, 5 km, 50 Minuten Zeitverlust haben wir dort. Außergewöhnliche Verkehrsmeldungen habe ich sonst keine. Alle Meldungen findet ihr immer auf radiozürichsee.ch oder in der Radio Zürichsee-App. Es ist 5:45, gute Fahrt miteinander.
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4: Mit dem Dani Kleinbühl. Eine Lockerung bei den Bestimmungen zu schützenswerten Ortsbildern stösst auf breite Zustimmung. Hintergrund von der Revision ist der Konflikt zwischen dem Ortsbildschutz und der Forderung nach einer Siedlungsentwicklung nach innen. Das Bundesinventar der schützenswerten Ortsbilder hätte zu Rechtsunsicherheit und einer Blockade von Bauprojekten geführt, schreibt das Bundesamt für Kultur. Darum haben Bund, Kantone, Gemeinden und rund 50 Verbände an einem runden Tisch gemeinsam Lösungen ausgeschafft. In den Vernehmlassungsantworten heisst es jetzt, die Änderungen seien nahe an der Praxis und rasch umsetzbar. Zum Teil hätte man sich noch stärkere Lockerungen gewünscht, zum Beispiel im Zusammenhang mit Solaranlagen. Das Zürcher Obergericht hat einen 32-jährigen Mann wegen Förderung von der Prostitution zu einer bedingten Freiheitsstrafe verurteilt. Vom Vorwurf vom Menschenhandel ist der Schweizer aber freigesprochen worden. Er war angeklagt, weil er eine Frau mit geistiger Einschränkung zur Prostitution drängt und sich durch ihren Verdienst bereichert haben soll. Die Staatsanwaltschaft hat eine unbedingte Freiheitsstrafe von 3 Jahren und 4 Monaten gefordert. Das Obergericht hat jetzt aber die tiefere Strafe von der Vorinstanz bestätigt. Das Urteil ist noch nicht rechtskräftig. Nach einem schweren Unfall in Zürich-Hönk ist eine Rentnerin im Spital an den Verletzungen gestorben. Gestern Morgen ist ein parkierter Lieferwagen losgerollt und hat die ältere Frau auf dem Trottoir erfasst. Mit schweren Verletzungen ist sie ins Spital gebracht worden, wo sie am Abend gestorben ist. Wie die Stadtpolizei Zürich schreibt, laufen die Untersuchungen, wieso sich der Lieferwagen plötzlich in Bewegung gesetzt hat.
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4: Es ist schön und warm. Aktuell messen wir in der Stadt Zürich 25 Grad, die Stäfen und das Glarus sind 24 Grad. An Pfingsten gibt es viel Sonne und es könnte die ersten Hitzetage von dem Jahr mit 30 Grad geben.
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5: Auf unserer Tour de Rewind Festival Ticket Tickets sind wir jetzt am Bahnhof Utzne. Kommt vorbei, ihr seht uns auf jeden Fall. 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

0: Der Song von Queen live am Rewind Festival. Wir holen für euch am 12. und 13. Juni die besten Tribute-Bands auf den Fischmeerplatz zu Rapperswil. Und heute verschenken wir euch sogar noch Tickets dafür. Dafür müsst ihr dort hin, wo der Martin Diener mit dem Pickup-Truck ist. So wie der neue, der gerade zu Uzne vorbei ist.
1: Ja, ich habe es jetzt gerade vor etwa 3 Minuten gehört. Ich war gerade am Arbeiten.
2: Und jetzt daher gerannt?
1: Ja, nicht gerannt gelaufen. Ist zum Glück nicht so weit von da weg. Darum, ja, habe ich gedacht, ich kann mal schauen.
2: Okay, aber der Chef, der darf es nicht wissen.
1: Ja, also sie hat mir auch gesagt, ich darf gehen. Ich habe vorher die Erlaubnis bekommen. Darum, sonst wäre ich glaube nicht gegangen.
2: Oder willst du ihr auch noch 2 mitnehmen?
1: Ja, gerne, wenn ich kann.
2: Machen wir.
1: Super, ja, danke.
2: Machen wir neu, danke.
0: Der grosszügige Martin geht jetzt weiter Richtung Jona. Wo genau, dass er ihn mit dem pinken Rewind-T-Shirt und dem Pickup-Truck dann dort findet, gehört er kurz vor dem 4 da am Sender.
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0: Es ist schon recht etwas los auf den bekannten Abschnitt im Grossraum Zürich, im Zürich-Oberland und rund um den Zürichsee. Und vor dem Gotthard staut es aktuell 5 km Richtung Süden. Dort müsst ihr 50 Minuten mehr einberechnen. Sonst habe ich keine außergewöhnlichen Verkehrsmeldungen für euch. Alle Meldungen findet ihr immer auf radiozürichsee.ch. oder in der Radio Zürichsee App. Ganz eine gute Fahrt miteinander.
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5: Es braucht richtig viel Geduld auf der Strasse im Grossraum Zürich, im Zürich-Oberland und rund um den Zürichsee. Vor dem Gotthard staut es noch 4 Kilometer, im Moment 40 Minuten Wartezeit. Aussergewöhnliche Verkehrsmeldungen habe ich für euren Freitagnachmittag. Keine Allmeldungen findet ihr immer auf radiozürichsee.ch und in der Radio Zürichsee App.
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6: Mit dem Dani Krähenbühl. Im Rahmen von neuen Verhandlungsbemühungen im Iran-Krieg ist der pakistanische Armeechef in Iran gereist. Er will den Teheran den Entwurf für eine Vereinbarung zwischen den USA und dem Iran besprechen, heisst es aus Pakistan. Pakistan vermittelt seit Wochen zwischen den Kriegsparteien. Der US-Außenminister Marco Rubio hat sich vorsichtig optimistisch geäussert. Er glaube, man hätte bei den Bemühungen für das Ende des Iran-Kriegs Fortschritt erzielt, hat er gesagt. Im Kanton Zürich sind letztes Jahr deutlich mehr Sexualdelikte angezeigt worden. Wie die Staatsanwaltschaft heute in der Jahresbilanz mitteilt hat, sind über 1600 Sexualdelikte angezeigt worden. Das sind 20% mehr als im Vorjahr. Das bedeutet nicht automatisch, dass es mehr Taten gegeben hat, hat die Oberstaatsanwältin gesagt. Einer der Hauptgründe sei das neue Sexualstrafrecht mit dem Grundsatz «Nein ist Nein». Seither gilt die Handlung als Straftat, wenn eine Person unmissverständlich signalisiert, dass das nicht erwünscht ist. Beim alten Sexualstrafrecht haben die Staatsanwaltschaften bei einem Übergriff die Anwendung von Gewalt oder Drohung müssen anweisen. Und zum Schluss noch die gute Nachricht vom Tag. Ein internationales Forschungsteam hat über 1000 neue Unterwasserarten entdeckt. Auf der wissenschaftlichen Expedition sind die Forschenden mit U-Boot, Tauchroboter und Schiff von den Polargebieten bis in die Tropen gereist. Besonders der Meeresboden gilt nach wie vor als wenig erforscht.
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6: Es gibt einen schönen Frühlingsabend. Aktuell messen wir in der Stadt Zürich 26 Grad, in Kilchberg und in Winterthur sind es 25 Grad. Ab Pfingsten gibt es viel Sonne und es könnte die ersten Hitzetage von dem Jahr mit 30 Grad geben.
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2: Bei mir ist jetzt der Martin aus Iona. Wo bist du gewesen, wo du gehört hast, dass es jetzt noch Ziona-Tickets gibt?
3: Ich bin gerade im Jumbo am Pflanzenposten gewesen und ihr seid da gerade auf meinem Highway gewesen und ich dachte, ich fahre gerade kurz vorbei und halte an.
2: Du hast einen grünen Daumen?
3: Genau.
2: Und was pflanzt man jetzt?
3: Chili, Tomaten.
2: So einen guten. Und jetzt hängen mit dir noch zwei Tickets für am Samstag. Freust du dich mehr auf Queen oder auf Coldplay?
3: Auf Coldplay.
2: Dann wünsche ich dir viel Vergnügen, Martin. Danke.
3: Danke auch.
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0: Mit Musik aus den 80er geht es für euch jetzt gerade weiter. Eurem Freitagnachmittag hier auf Radio Zürichsee. Der Rhythmus von Alba Will gibt euch hoffentlich nochmal die letzte Power für die letzte Stunde vor dem Feierabend und vor dem langen Wochenende.

0: Guten Nachmittag miteinander. Seit dem Morgen früh ist Martin Diener unterwegs gewesen und hat euch Tickets fürs Rewind Festival am 12. und 13. Juni zu Rapperswil auf dem Fischmarktplatz verschenkt. Wir schauen zurück nach Musik von Michael Jackson, Desireless und Jimmy Somerville. Zuerst gibt es jetzt aber noch das Neueste vom Tag für euch.
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0: Stau und stockender Verkehr auf den bekannten Abschnitten im Grossraum Zürich, im Zürich-Oberland und rund um den Zürichsee. Aussergewöhnliche Verkehrsmeldungen habe ich aber keine für uns. Es war 4:30 gewesen.
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5: Mit dem Dani Krähenbühl. Nach der Staatspolitischen Kommission vom Ständerat fordert jetzt auch ihre Schwesterkommission im Nationalrat ein Ja von Volk und Stand zu den bilateralen drei. Das neue Vertragspaket mit der EU soll mit einem Übergangsartikel in der Verfassung verknüpft werden und darum auch ein Stände mehr nötig machen. Die Verträge haben den verfassungsrechtlichen Charakter, hat die Kommission ihren Entscheid begründet. Der pakistanische Armeechef ist für Beratungen über eine neue Vereinbarung zwischen den USA und dem Iran auf Teheran gereist. Pakistan vermittelt seit Wochen zwischen den Kriegsparteien. Der US-Außenminister Marco Rubio redet von Fortschritt bei den Bemühungen für das Ende des Iran-Krieges und aus Pakistan heisst es, eine Vorvereinbarung sei greifbar. Die Automarke Citroën bringt die legendäre Ente als Elektro-Kleinwagen zurück auf die Strasse. Der Mutterkonzern Stellantis hat an einer Investorenkonferenz in den USA erste Details bekannt gegeben. Der neue Dösch, soll den neuen EU-Vorgaben für günstige E-Fahrzeuge entsprechen und mit einem Preis unterhalb von 15.000 Euro starten.
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5: Es gibt einen schönen Frühlingsabend. Aktuell messen wir in der Stadt Zürich, Uster und Duggen 26 Grad. Ab Pfingsten gibt es viel Sonne und es könnte die ersten Hitzetage von diesem Jahr mit 30 Grad geben. 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

0: neue Schlussspurt an dem 22. Mai auf Radio Zürich. Sehr schön, dass ihr dazu. Wir haben heute ja ganz viel von euch so richtig glücklich können machen.
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0: Der Martin Diener hat den ganzen Tag Tickets verschenkt für das Sommerfestival, das man nicht verpassen will, wenn man gerne 80er und 90er Musik hört. Das Rewind Festival ist am 12. und am 13. Juni auf dem Fischmarktplatz zu Rapperswil. Mit dabei ist dort unter anderem der Stefan aus Richterswil, weil er heute vorbeigegangen ist und sich zwei Tickets geholt hat.
2: Da bin ich zu Hause, am Küchentisch, Kaffee getrunken, Radio gehört und Gant, wo ich da von Männendorf Richtung Zürich, Opsi. Und ich dachte, ja, jetzt machst du dich langsam auf die Socken und dann könnte das noch klappen.
3: So cool, du hast mir gesagt, du bist Queen-Fan. Was schätzt du an denen?
2: Es war einfach einzigartig. Also der Sänger, den wir da hatten, bei der Queen, das ist nicht zu toppen, oder? Ich glaube, das ist wirklich das Nummer 1 und auch der Gitarrist.
0: Ja, und hier zu Rapperswil hat sich der Michi über zwei Tickets freuen.
4: Das ist ein schöner Start ins Wochenende, oder? Danke vielmals.
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0: Und der beste Start ins Wochenende gibt es für euch sowieso auf Radio Zürichsee an unserem Feelgood-Freitag, wo wir Nummern auspacken, die ihr nicht so häufig hört im Radio. Zum Beispiel einer wie der hier vom DJ Bobo. Somebody's watching. Nein, eben nicht. Somebody dance with me. Eine ähnliche Version, wie der Rockwell singt. Da hat es ja auch mal ein bisschen Streit gegeben. Tönt es dann gleich wie selber jetzt? Ich finde schon, darum hat es mich eben gerade erinnert. Aber jetzt die Version vom DJ Bobo, Somebody dance with me, eurem Freitag hier auf Radio Zürichsee.

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6: Es ist richtig viel los auf den bekannten Abschnitt im Grossraum Zürich, im Zürich-Oberland und rund um den Zürichsee braucht es überall ein bisschen Geduld. Aussergewöhnliche Verkehrsmeldungen habe ich aber keine für euch. Alle Meldungen findet ihr jederzeit auf radiozürichsee.ch oder in der Radio Zürichsee App. Es war 5 vor 5 gewesen. Gute Fahrt miteinander.
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7: Mit dem Dani Krähenbühl. Das neue Vertragspaket von der Schweiz mit der EU soll im Ständemeer unterstellt werden. Nach der Staatspolitischen Kommission vom Ständerat hat sich auch die Schwesterkommission vom Nationalrat dafür ausgesprochen, dass Volk und Stände Ja sagen müssen zu den bilateralen drei. Das Vertragspaket soll mit einem Übergangsartikel in der Verfassung verknüpft werden. Die grosse Bedeutung der Verträge würde das rechtfertigen, hat die Kommission heute begründet. Die Verträge hätten einen verfassungsrechtlichen Charakter. Im Rahmen von neuen Verhandlungsbemühungen im Iran-Krieg ist der pakistanische Armeechef in Iran gereist. Er will in Teheran den Entwurf für eine Vereinbarung zwischen den USA und dem Iran besprechen, heisst es aus Pakistan. Pakistan vermittelt seit Wochen zwischen den Kriegsparteien. Pakistanische Sicherheitskreis meldet, eine Vorvereinbarung zwischen den USA und dem Iran sei greifbar. Und auch der US-Außenminister Marco Rubio hat sich vorsichtig optimistisch geäussert. Er glaube, man hätte bei den Bemühungen für das Ende des Iran-Krieg Fortschritt erzielt, hat er gesagt. Und zum Schluss noch die gute Nachricht vom Tag. Ein internationales Forschungsteam hat über 1000 neue Unterwasserarten entdeckt. Auf der wissenschaftlichen Expedition sind die Forschenden mit U-Boot, Tauchroboter und Schiff von den Polargebieten bis in die Tropen gereist. Besonders der Meeresboden gilt nach wie vor als wenig erforscht.
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7: Es gibt einen schönen Frühlingsabend. Aktuell messen wir in der Stadt Zürich 27 Grad, in Gladbruck 26 Grad und in Schmerken sind es 25 Grad. Das verlängerte Pfingstwochenende ist sonnig und heiß mit Temperaturen von bis zu 32 Grad.
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6: Es ist ganz ungewohnt, die Kinder mal in ein Pfeila zu schicken, ohne Trägersachen mitzugeben. Ich wünsche einen wunderbaren Start ins kinderfreie Pfingstwochenende. Jetzt mit Musik, die so richtig gute Laune macht. Power von Snap gibt es aus den 90ern, speziell zu unserem Feelgood-Freitag. Dann gehört ihr John Farnham seine grosse Nummer aus den 80ern. Und etwas Leichteres hat Nathalie Imbruglia für euch parat.
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Heute, Freitag, der 22. Mai, es ist 10.05 Uhr, einen guten Freitagabend miteinander. 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Jetzt geht es aber weiter mit Musik, die einem auch ein an einen Samstagabend vor dem Fernsehen könnt ihr erinnern. Das Lied ist Titelmusik von «Na sowas» mit dem Thomas Gottschalk. Gehört ihr speziell zu unserem Feelgood-Freitag auf Radio Zürichsee. Ganz einen schönen Feierabend.

0: Ich hoffe, ihr kommt nicht zu fest Hunger über auf dem Heimweg, wenn sie der ganzen Nachbarschaft nach Grilliertem schmeckt. Ich wünsche ein ganz gutes Wochenende. Nach den News geht es für euch weiter mit Musik hier auf Radio Zürichsee. Und zwar mit der Titelmusik von einem von ziemlich vielen Tanzfilmen aus den 80er Jahren.
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1: Genau heute, wo wir doch den schönen Abend geniessen, ist wirklich viel los auf der Strasse im Grossraum Zürich, im Zürich-Oberland und rund um den Zürichsee. Es braucht Geduld auf den bekannten Abschnitt. Aussergewöhnliche Verkehrsmeldungen habe ich keine für euch. Alle Meldungen findet ihr jederzeit auf radiozürichsee.ch oder in der Radio Zürichsee App. Es ist 5:30.
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2: Mit dem Dani Kleinbühl. Nach der Staatspolitischen Kommission vom Ständerat fordert jetzt auch ihre Schwesterkommission im Nationalrat ein Ja von Volk und Stand zu den bilateralen drei. Das neue Vertragspaket mit der EU soll mit einem Übergangsartikel in der Verfassung verknüpft werden und darum auch ein Ständemehr nötig machen. Die Verträge haben einen verfassungsrechtlichen Charakter, hat die Kommission ihren Entscheid begründet. Der pakistanische Armeechef ist für Beratungen über neue Vereinbarungen zwischen den USA und dem Iran auf Teheran gereist. Pakistan vermittelt seit Wochen zwischen den Kriegsparteien. Der US-Außenminister Marco Rubio redet von Fortschritt bei den Bemühungen für das Ende des Iran-Krieges und aus Pakistan heisst es, Vorvereinbarung sei greifbar. Die Automarke Citroën bringt die legendäre Ente als Elektro-Kleinwagen zurück auf die Strasse. Der Mutterkonzern Stellantis hat an einer Investorenkonferenz in den USA erste Details bekannt gegeben. Der neue Deux-Chevaux soll den neuen EU-Vorgaben für günstige E-Fahrzeuge entsprechen und mit einem Preis unterhalb von 15'000 Euro starten.
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2: Es gibt einen schönen Frühlingsabend. Aktuell messen wir in der Stadt Zürich 27 Grad, in Affoltern einmal bis 26 Grad und in Meilen sind es 25 Grad. Das verlängerte Pfingstwochenende ist sonnig und heiß mit Temperaturen von bis zu 32 Grad. Das aktuelle Wetter und die genaue Prognose für euren Standort findet ihr auch jederzeit in der Radio Zürichsee App.
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Freitagabend, wenn ihr mit der besten Musik hier auf Radio Zürichsee geniessen. Ihr wisst eben halt einfach, wie es geht. Ich habe euch einen bunten Mix quer durch die Jahrzehnte für euren perfekten Feierabend. Jetzt geht die gewaltige Stimme von der Jennifer Rush aus den 80ern. Nachher gibt es den 90er Boyband Energieschub für die Beine. Und der Kultgarant Rick Astley lässt euch nicht hängen in der nächsten Viertelstunde. Einen guten Start.

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2: Es braucht immer noch viel Geduld im Grossraum Zürich, im Zürich-Oberland und rund um den Zürichsee auf den Strassen. Außergewöhnliche Verkehrsmeldungen habe ich keine für euch. Alle Meldungen findet ihr immer auf radiozürichsee.ch oder in der Radio Zürichsee App. Es wird 5 vor 6 sein. Gute Fahrt allen unterwegs.
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3: Mit dem Dani Kleherbühl. Die Schweiz weitet ihre Sanktionen gegen Institutionen und Personen aus Russland und Belarus aus. Sie übernimmt damit die Änderungen vom EU-Sanktionspaket im Zusammenhang mit dem russischen Angriffskrieg gegen die Ukraine. 115 weitere Personen und Unternehmen und Organisationen unterstehen die Sanktionen. Das bedeutet unter anderem eine Blockade von Vermögenswerten und ein Ein- und Durchreiseverbot. 60 Unternehmen werden strengere Exportkontrollmassnahmen unterstellt. Unter ihnen sind auch Unternehmen aus Drittstaaten. Außerdem schließt sich die Schweiz weitere EU-Massnahmen gegen die sogenannte russische Schattenflotte an. Die Sperrzone rund ums Bergsturzgebiet Zplatten im Wallis ist für den Sommer angepasst worden. Die Gemeinde will mit der Lockerung die Rückkehr in bewohnbare Häuser ohne Sonderbewilligung möglich machen. Die entsprechenden Gebäude sind aus den Sperrzonen rausgenommen worden. Der Zugang zu der Sperrzone bleibt aber verboten, respektive nur mit einer zeitlich begrenzten Sonderbewilligung erlaubt. Die Personen mit einer Sonderbewilligung müssen eine Warn-App installieren, die über allfällige Veränderungen von der Lage informiert. Zum Schluss noch die gute Nachricht vom Tag. Ein internationales Forschungsteam hat über 1000 neue Unterwasserarten entdeckt. Auf der wissenschaftlichen Expedition sind die Forschenden mit U-Boot, Tauchroboter und Schiff von den Polargebieten bis in die Tropen gereist. Besonders der Meeresboden gilt nach wie vor als wenig erforscht.
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3: Es gibt einen schönen Frühlingsabend. Aktuell messen wir in der Stadt Zürich 27 Grad, in Thalwil 26 Grad und in Zefretiken sind es 25 Grad. Das verlängerte Pfingstwochenende ist sonnig und heiß mit Temperaturen von bis zu 32 Grad.
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2: Jetzt geht es dann bald nur noch einen Monat, bis Foreigner im Hallenstadion spielen. Die Vorfreude steigt jetzt gerade nochmal bei unserem Feelgood-Freitag-Song Jukebox Hero von Ihnen. Nachher habe ich euch den absoluten 80er-Klassiker vom Rockwell und Abwechslung aus den späten 90er von der Christina Aguilera.
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0: nächsten Freitagabend mit Radio Zürichsee. Schön hören Sie an diesem herrlichen Frühlingstag bei uns drei. Lohnen tut sich das ja immer für die gute 80er und 90er Musik, aber heute sind ihr, die gut zugelassen haben, natürlich besonders auf eure Kosten gekommen.
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0: Der Martin war den ganzen Tag mit dem Rewind-Pickup-Truck unterwegs und hat euch Tickets für das Rewind-Festival am 12. und am 13. Juni verschenkt. Dann holen wir für euch die besten Tribute-Bands auf den Fischmeerplatz zu Rapperswil. Jetzt ist der Martin wieder zurück bei mir im Studio. Martin, kannst du mir drei Highlights von deinem heutigen Tag erzählen?
2: Das erste Highlight ist, dass wir am Morgen um 7 Uhr gesagt haben, hey, wir sind zu Wetzigen bei der Eishalle. Und ich habe es gestoppt. 1 Minute 36 ist das erste Auto hergefahren. Und dann, das zweite Highlight ist, ganz ein Haufen Junge sind zu uns gekommen und haben gesagt, ich bin 17 und ich höre immer Radio Zürich. Und die finden unseren Sound einfach cool. Die Musik gefällt. Und das dritte Highlight, das absolute Highlight, ist die Alexandra aus Jona. Sie ist uns nachgereist mit dem ÖV. Grossartig. Also sie hat gesagt, sie hat dann gedacht, ja, jetzt kommen sie auf Schennis, dann ist sie auf Schennis. Und dann sind wir nicht da gewesen. Und dann hat sie gehört, oh, Utzne ist mit dem Zug von Schennis auf Utzne. Und dann, gerade wo sie eingefahren ist, mit dem Zug sind wir abgefahren. Und dann hat sie es aber dann noch mit dem Zug und dem Bus bis auf Jona geschafft. Also Happy End auf allen Etagen.
0: Schön. Danke vielmals, Martin, für deinen Einsatz. Und wenn der Martin jetzt nicht genau dort war oder ihr immer noch im Zug hockt und hofft, ihr findet den Martin, dann könnt ihr morgen noch mal euer Glück probieren. Dann gibt es on air noch mal ein paar Tickets fürs Rewind Festival mit Tributes von der Tina Turner, und Michael Jackson, Queen und Coldplay für euch.
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0: Und jetzt geht's weiter mit dem, was sich eben immer wieder lohnt, Radio Zürichsee zu hören mit unserer guten Musik. Speziell zum Feelgood Freitag in der Playlist ist jetzt gerade Knock on Wood für euch.

0: Guten Freitagabend mit Radio Zürichsee. Ich hoffe, ihr seid wunderbar in das verlängerte Wochenende gestartet. Es geht gerade weiter mit Musik für euch. Wenn man den Songtitel, den ihr als nächstes hört, hier auf Radio Zürichsee bei Google eingibt, dann sagt KI dazu:
1: Mir geht es gut, danke.
0: Welches Lied das ist, hört ihr nach dem Wetterupdate.
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0: Es ist immer noch viel los auf der Straße im Grossraum Zürich, im Zürich-Oberland und rund um den Zürichsee. Aussergewöhnliche Verkehrsmeldungen habe ich aber keine für euch. Allen, die unterwegs sind, wünsche ich eine gute und eine sichere Fahrt durch den Freitagabend. Es ist 6:30.
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6: Es gibt einen schönen Frühlingsabend. Aktuell messen wir in der Stadt Zürich 27 Grad, in Wil und Zwesen sind es 25 Grad. Das verlängerte Pfingstwochenende ist sonnig und heiß mit Temperaturen von bis zu 32 Grad. Das aktuelle Wetter und die genaue Prognose für euren Standort findet ihr auch jederzeit in der Radio Zürichsee App.
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so bestimmt auch ein Haufen Polizisten. So wie der Beverly Hills Cop. Aus dem Film kommt ja einerseits Axel F., den ihr noch jemand hört hier auf Radio Zürichsee, zu unserem Feelgood Freitag. Haben wir aber ein Lied aus dem 80er-Film für euch parat, wo man eben sonst nicht so häufig hört im Radio. Neutron Dance von Pointer Sister gehört dann noch vor dem Ohrenwurm von Tight Fit und Abwechslung aus den 2000er zum Mitsingen von der Amy MacDonald.

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4: Immer noch enorm viel Verkehr rund um den Zürichsee und im Zürich-Oberland und dann vor allem um Zürich herum. A1 Bern Richtung St. Gallen zwischen Zürich-Affoltern und dem Brütiseller Kreuz Stauz. Dort muss man rund eine halbe Stunde länger rechnen. In der Gegenrichtung A1 St. Gallen Richtung Zürich zwischen dem Brütiseller Kreuz und Zürich-Oststauz. Und dann weiter, ebenfalls eine halbe Stunde länger, muss man rechnen zwischen Zürich-Seebach und Aarau-Ost. Dort hat es Stau auf verschiedenen Abschnitten. Und auch auf dem Westring Basel Richtung Chur zwischen dem Limmataler Kreuz und Zürich-West müssen wir 10 Minuten mehr Zeit rechnen. Alle Meldungen gibt es für euch auch jederzeit auf radiozürichsee.ch oder in der Radio Zürichsee App. Allen unterwegs eine gute Fahrt. Es ist 5 vor 7.
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4: Mit dem Dani Kleienbühl. Die Ständeratskommissionen sind sich uneinig über die Notwendigkeit von einem Ständemehr bei der Abstimmung über das neue Vertragspaket von der Schweiz mit der Europäischen Union. Während die staatspolitische Kommission ein Ständemehr verlangt, wird die außenpolitische Kommission allein ein Volksmehr. Die Mehrheit findet, dass der Entwurf vom Bundesrat die Voraussetzungen für ein obligatorisches Referendum nicht erfüllt wird. Sie heute mitteilt. Die bilaterale 3 sagen nur einem fakultativen Referendum zu unterstellen und damit wäre für ein Ja nur das Volksmehr nötig. Auch eine Übergangsbestimmung in der Verfassung sei nicht nötig, teilt die Außenpolitische Kommission mit. Ein Genfer Millionenanlagebetrüger ist zu 9 Jahren Gefängnis verurteilt worden. Das Genfer Strafgericht hat den 52-jährigen Finanzberater wegen gewerbsmässigem Betrug und Geldwäscherei schuldig gesprochen. Der Mann hat jahrelang ein Schneeballsystem betrieben und Anleger damit um Millionen gebracht. Laut Gericht haben ihm rund 100 Personen ihre Ersparnis anvertraut. Das Geld hat er nicht wie versprochen investiert, sondern den luxuriösen Lebensstil von sich und seiner Frau finanziert. Die Greta Gysin ist neue Chefin von der Bundeshausfraktion der Grünen. Die 42-jährige Tessiner Nationalrätin war einzige Kandidatin. Seit 6 Jahren ist sie schon Vizepräsidentin der Grünen-Fraktion. Die Greta Gysin wird Nachfolgerin von der Aline Trede, die in den Regierungsrat vom Kanton Bern gewählt worden ist und darum aus dem Nationalrat zurücktritt.
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4: Es gibt einen schönen Frühlingsabend. Aktuell messen wir in der Stadt Zürich 27 Grad, in Pfäffiken, Schweiz und in Wallisellen sind es 26 Grad. Das verlängerte Pfingstwochenende ist sonnig und heiß mit Temperaturen von bis zu 32 Grad.

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